0: Mallorca oder auch in ganz Deutschland. Das Schauspiel am Himmel hat Menschen zusammengebracht, ob in einer Warteschlange für eine Schutzbrille oder an Aussichtspunkten mit besonders gutem Blick auf den Horizont. In den Teilen von Spanien, wo die Sonne komplett verdeckt wurde, waren Hotels seit Monaten ausgebucht. Die nächste Sonnenfinsternis, wieder partiell in Deutschland und komplett unter anderem in Spanien, gibt es übrigens schon im nächsten Sommer, Anfang August. Jan-Henner Reitze, Nachrichtenredaktion.
1: Kaum war die Sonnenfinsternis am Abend vorbei, bot der Himmel schon ein weiteres Spektakel. Der Sternschnuppenstrom der Perseiden, einer der schönsten Meteorströme des Jahres, hat in der Nacht seinen Höhepunkt erreicht. Bis zu 100 Sternschnuppen pro Stunde sollte man an dunklen Orten über den Himmel huschen sehen. Verfassungsschutz und Bundesnachrichtendienst sollen angesichts der wachsenden hybriden Bedrohung Deutschlands mehr Befugnisse erhalten. Eine umfassende Reform, die das Bundeskabinett beschlossen hat, sieht für die deutschen Nachrichtendienste zudem erstmals die Möglichkeit vor, in klar begrenzten Fällen selbst operativ einzugreifen.
2: Bundesinnenminister Dobrindt hatte zuletzt gesagt, dass aus dem Bundesamt für Verfassungsschutz ein echter Geheimdienst werden muss. Und das in etwa so. Ein Nachrichtendienstmitarbeiter soll sich künftig Zugang zu einem anderen Laptop verschaffen können, um an die gespeicherten Daten zu kommen. Es soll auch möglich sein, verschlüsselte Kommunikation mitzulesen. Außerdem soll erlaubt werden, dass Geheimdienstmitarbeiter zum Beispiel in eine Wohnung eindringen können, um etwa Sprengstoff gegen harmloses Pulver auszutauschen. Der Bundestag muss der Reform noch zustimmen. Tine Klimach, Nachrichtenredaktion.
1: Zum Sport. Bei der Schwimm-EM in Paris hat Johannes Liebmann Gold über 800 Meter Freistil gewonnen. Der 19-Jährige setzte sich vor seinem deutschen Teamkollegen Sven Schwarz und Salan Sarkani aus Ungarn durch. Liebmann verbesserte seinen Europarekord um 0,35 Sekunden.

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1: Es gibt ein Gedächtnis, das mit dem Kopf zusammenhängt. Der eine behält leichter, der andere vergisst schneller. Es gibt ein Gedächtnis, das viel tiefere Wurzeln hat. Sie reichen ins Herz. Menschen waren gut zu mir. Sie sorgten für mich, als ich klein war. Sie begleiteten mich, als ich größer wurde. Sie machten mir Mut, als es mir schlecht ging. Sie halfen mir, als ich in Not war. Mein Herz vergisst das nicht.

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1: Ich bin Dirk Zeitler. In Deutschland und ganz Europa haben viele Millionen Menschen am Abend gebannt in den Himmel geschaut. Denn schon bevor die Sonne unterging, wurde sie vom Mond verdeckt. In Deutschland war die Sonnenfinsternis nur partiell. Zum Beispiel in Spanien verschwand die Sonne dagegen komplett hinter dem Mond. Kaum war die Sonnenfinsternis am Abend vorbei, bot der Himmel schon ein weiteres Spektakel. Der Sternschnuppenstrom der Perseiden. Bis zu 100 Sternschnuppen sollte man pro Stunde am dunklen Himmel sehen. Kinder sollen künftig Geld vom Staat bekommen, um Vermögen fürs Alter aufzubauen, und zwar 10 Euro pro Monat zwischen dem 6. und 18. Lebensjahr. Das sieht ein Gesetzentwurf von Finanzminister Klingbeil für eine neue Frühstartrente vor, den das Kabinett beschlossen hat.
2: Die Frühstartrente soll eine Art Startkapital für die Altersvorsorge sein. Sollte das Gesetz im Bundestag beschlossen werden, geht das Geld erstmal an alle Kinder mit dem Geburtsjahrgang 2020. Ab nächstem Jahr kommt dann jedes Jahr der Geburtsjahrgang der dann 6-Jährigen dazu. Die Eltern, Oma oder Opa, sollen das Depot durch freiwillige Zahlungen aufstocken können. Finanzminister Klingbeil rechnet vor, bis zum 18. Lebensjahr hat der Depot einen Wert von rund 2.200 Euro. Daraus können bis zum Renteneintritt über 50.000 Euro werden. Tine Klimach, Nachrichtenredaktion.
1: Die Deutsche Bahn bietet 400 zusätzliche Güterwagen an, um Probleme beim Transport per Schiff auszugleichen. Wegen Niedrigwassers in Rhein, Donau und anderen Flüssen in Deutschland können Schiffe weniger laden. Bundesverkehrsminister Böger hat sich gestern mit seinen Kollegen aus den Ländern über das Thema ausgetauscht.
3: Als andere Ausweichmöglichkeit haben bis auf Sachsen und Sachsen-Anhalt inzwischen alle Bundesländer das Sonntagsfahrverbot für Lkw ausgesetzt oder gelockert. Bundesverkehrsminister Böger geht zwar davon aus, dass es noch dauert, bis alle Flüsse wieder normal befahrbar sind, will aber grundsätzlich am Transport per Schiff festhalten und Wasserstraßen besser auf Niedrigwasser vorbereiten. Die Umweltschutzorganisation WWF ist skeptisch und warnt, Fahrrinnen noch weiter auszubaggern. Jan-Henner Reitz zur Nachrichtenredaktion.
1: Zum Sport. Bei der Schwimm-EM in Paris hat Johannes Liebmann Gold über 800 Meter Freistil gewonnen. Der 19-Jährige setzte sich vor seinem deutschen Teamkollegen Sven Schwarz und Salahan Sarkany aus Ungarn durch. Liebmann verbesserte seinen Europarekord um 0,35 Sekunden.

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1: Dazu sind wir geboren, um geborgen zu sein und Geborgenheit zu geben. Fällt ein Vogel aus dem Nest, so stirbt er. Menschen werden nicht einfach in die Welt ausgesetzt. Menschen werden Menschen anvertraut und in die Hand gegeben. Sie brauchen Wärme und Liebe. Ohne Liebe sind Menschen nirgends zu Hause.

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1: Ich bin Dirk Zeitler. In Deutschland und ganz Europa haben viele Millionen Menschen am Abend gebannt in den Himmel geschaut. Denn schon bevor die Sonne unterging, wurde sie vom Mond verdeckt. In Deutschland war die Sonnenfinsternis nur partiell. Zum Beispiel in Spanien verschwand die Sonne dagegen komplett hinter dem Mond.
2: Ob auf Island, Mallorca oder auch in ganz Deutschland, das Schauspiel am Himmel hat Menschen zusammengebracht, ob in einer Warteschlange für eine Schutzbrille oder an Aussichtspunkten mit besonders gutem Blick auf den Horizont. In den Teilen von Spanien, wo die Sonne komplett verdeckt wurde, waren Hotels seit Monaten ausgebucht. Die nächste Sonnenfinsternis, wieder partiell in Deutschland und komplett unter anderem in Spanien, gibt es übrigens schon im nächsten Sommer, Anfang August. Jan-Henner Reitze, Nachrichtenredaktion.
1: Kaum war die Sonnenfinsternis am Abend vorbei, bot der Himmel schon ein weiteres Spektakel. Der Sternschnuppenstrom der Perseiden erreichte in der Nacht seinen Höhepunkt. Bis zu 100 Sternschnuppen sollte man pro Stunde an dunklen Orten über den Himmel huschen sehen können. Kein Wein, Bier oder Sekt mehr für 14-Jährige. Das sogenannte begleitete Trinken unter Aufsicht von Erwachsenen soll in Deutschland verboten werden. Das hat das Bundeskabinett beschlossen. Ziel ist, Jugendliche besser zu schützen. Als nächstes berät der Bundestag darüber.
3: Grundsätzlich gilt schon eine Altersgrenze von 16 Jahren für den Konsum und Verkauf von Bier, Wein, Sekt oder daraus hergestellten Mischgetränken. Ausnahme ist bisher, wenn Jugendliche von einer sorgeberechtigten Person begleitet werden. Aber diese Ausnahme steht im Widerspruch zu den Zielen der Bundesregierung, Jugendliche besser vor den gesundheitlichen Folgen des Alkoholkonsums zu schützen. Wegen der Suchtgefahren hatten sich die Gesundheitsminister schon vergangenes Jahr für ein Verbot ausgesprochen. Der Bundesrat startete eine entsprechende Initiative. Tine Klimach, Nachrichtenredaktion.
1: Nach dem schweren Erdbeben in Kolumbien ist die Zahl der Todesopfer auf 265 gestiegen. Die offizielle Zahl Vermisster liegt demnach bei 496. Einer inoffiziellen Suchseite zufolge werden allerdings noch knapp 4200 Menschen von ihren Angehörigen gesucht. Rettungskräfte arbeiten mit Hochdruck in den Trümmern, um noch vor Ablauf der kritischen 72-Stunden-Frist Menschen lebend zu bergen.

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1: Hütet euch, andere Menschen zu verurteilen. Sonst trifft euch selbst das Urteil. Wie ihr über andere zu Gericht sitzt, wird man über euch zu Gericht sitzen. Wie kommst du dazu, auf den Splitter im Auge deines Bruders zu starren und den Balken in deinem eigenen Auge zu übersehen? Wie kannst du zu deinem Bruder sagen, halte still, ich will dir den Splitter aus deinem Auge ziehen, da doch in deinem eigenen Auge ein ganzer Balken steckt? Du spielst falsch. Zieh erst den Balken aus deinem eigenen Auge, dann magst du versuchen, den Splitter aus dem Auge deines Bruders zu ziehen.

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1: Ich bin Dirk Zeitler. Erst wurde es dämmerig, dann verschwand die Sonne vollständig hinter dem Mond. Millionen Menschen verfolgten die erste totale Sonnenfinsternis über dem spanischen Festland seit mehr als einem Jahrhundert. Sie feierten lautstark auf Dorfplätzen, Berggipfeln, Stränden, Dachterrassen und eigens eingerichteten Beobachtungsplätzen. In Deutschland schlug eine partielle Sonnenfinsternis Millionen in ihren Bann. Hier wurde die Sonne zu rund 85-90% durch den Mond verdeckt. BAföG-Empfänger sollen im nächsten Jahr mehr Geld bekommen. Das Bundeskabinett in Berlin hat gestern eine entsprechende Reform der Ausbildungsfinanzierung auf den Weg gebracht.
2: Der sogenannte BAföG-Grundbedarf für Studierende wird in zwei Schritten angehoben. Zum Wintersemester 2027/28 auf über 500 Euro, dann zum darauffolgenden Sommersemester auf 560 Euro. Auch das Schüler-BAföG steigt. Ebenso die Wohnkostenpauschale. Das betrifft Studierende, die nicht mehr bei den Eltern wohnen. Nächstes Sommersemester gibt es 60 Euro mehr. Eigentlich sollte sie schon zum nächsten Semester steigen. Aber die Koalition konnte sich nicht auf eine Finanzierung einigen. Gerade junge Menschen leiden derzeit besonders unter den hohen Mieten. Tine Klimach, Nachrichtenredaktion.
1: Die Deutsche Bahn bietet 400 zusätzliche Güterwagen an, um Probleme beim Transport per Schiff auszugleichen. Wegen Niedrigwassers in Rhein, Donau und anderen Flüssen in Deutschland können Schiffe weniger laden. Bundesverkehrsminister Bilger hat sich gestern mit seinen Kollegen aus den Ländern über das Thema ausgetauscht.
3: Die Bahn sagt, kurzfristig bis zu 100 Binnenschiffe ersetzen zu können. Als andere Ausweichmöglichkeit haben bis auf Sachsen und Sachsen-Anhalt inzwischen alle Bundesländer das Sonntagsfahrverbot für Lkw ausgesetzt oder gelockert. Bundesverkehrsminister Bilger geht zwar davon aus, dass es noch dauert, bis alle Flüsse wieder normal befahrbar sind, will aber grundsätzlich am Transport per Schiff festhalten und Wasserstraßen besser auf Niedrigwasser vorbereiten. Die Umweltschutzorganisation WWF ist skeptisch und warnt, Fahrrinnen noch weiter auszubaggern. Jan-Henner Reit zur Nachrichtenredaktion.
1: Der Flughafen von Catania bleibt wegen der anhaltenden Aktivität des Ätna länger geschlossen als zunächst angekündigt. Die Sperrung des Airports auf der italienischen Mittelmeerinsel Sizilien wurde am späten Abend abermals verlängert. Starts und Landungen sind nun bis Freitag um 2 Uhr nicht möglich.
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5: Na, haben Sie sich erholt von der partiellen Sonnenfinsternis? Dann kommen Sie mal gut rein in diesen Tag mit voller Beleuchtung. Alex Rowan habe ich gleich für Sie. Ordinary, jetzt zum Wachwerden. Kleine Zeitreise in die 80er. Das ist Kim Wilde und You Came.

nach einem Extraordinary Abend mit Sonnenfinsternis und einer Extraordinary Nacht mit Sternschnuppen gibt es Ordinary Musik von Alex Warren hier auf dem Radio Paradiso zum Start in den Donnerstag. Jetzt zum Wachwerden die Bee Gees. Hier ist Alone. Nein, sie sind nicht alleine. Schönen guten Morgen.

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Bis zum Samstag ist noch ein bisschen hin. Heute genießen wir jetzt erstmal den Donnerstagmorgen, gemeinsam mit Sam Smith und Stay With Me.

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1: Gott lasse Verzagte hoffen. Er lasse Müde aufstehen. Er möge Mut machen, wo Angst ist. Ich wünsche Ihnen einen gesegneten Morgen.
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3: Guten Morgen, guten Morgen, guten Morgen, schöne guten Morgen. Nach dem Sonnenfinsternis Mittwoch gibt es jetzt den sonnigen Donnerstag mit Billy Idol. Eyes without a face, guten Morgen.

Locker, leichte Klänge für Ihren entspannten Start in den Donnerstag. The Cause, What Can I Do aus den 90ern hier auf Ihrem Radio Paradiso. Die besten Hits mit der meisten Abwechslung. Und da wechseln wir jetzt ins Jahr 2022 zu One Republic und West Coast.

So ein mega cooler Titel von Alanna Miles, Black Velvet aus dem Jahr 89, hier auf ihrem Radio Paradiso, die besten Hits mit der meisten Abwechslung. Und jetzt atmen wir gemeinsam ganz leicht mit und zu Blue. Hier ist Breathe In.

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1: Ich bin Uli Reitinger. Millionen Menschen haben in Spanien die erste totale Sonnenfinsternis seit mehr als einem Jahrhundert verfolgt. Sie feierten lautstark auf Dorfplätzen, Berggipfeln und an Stränden. In Deutschland wurde die Sonne zu rund 85-90% durch den Mond verdeckt.
2: Ob auf Island, Mallorca oder auch in ganz Deutschland, das Schauspiel am Himmel hat Menschen zusammengebracht, ob in einer Warteschlange für eine Schutzbrille oder an Aussichtspunkten mit besonders gutem Blick auf den Horizont. In den Teilen von Spanien, wo die Sonne komplett verdeckt wurde, waren Hotels seit Monaten ausgebucht. Die nächste Sonnenfinsternis, wieder partiell in Deutschland und komplett unter anderem in Spanien, gibt es übrigens schon im nächsten Sommer, Anfang August. Jan-Henna Reitze, Nachrichtenredaktion.
1: Kein Wein, Bier oder Sekt mehr für 14-Jährige. Das sogenannte begleitete Trinken unter Aufsicht von Erwachsenen soll in Deutschland verboten werden. Das hat das Bundeskabinett beschlossen. Ziel ist, Jugendliche besser zu schützen. Als nächstes berät der Bundestag darüber.
3: Grundsätzlich gilt schon eine Altersgrenze von 16 Jahren für den Konsum und Verkauf von Bier, Wein, Sekt oder daraus hergestellten Mischgetränken. Ausnahme ist bisher, wenn Jugendliche von einer sorgeberechtigten Person begleitet werden. Aber diese Ausnahme steht im Widerspruch zu den Zielen der Bundesregierung, Jugendliche besser vor den gesundheitlichen Folgen des Alkoholkonsums zu schützen. Wegen der Suchtgefahren hatten sich die Gesundheitsminister schon vergangenes Jahr für ein Verbot ausgesprochen. Der Bundesrat startete eine entsprechende Initiative. Aus Berlin, Tine Klimach.
1: Thüringens AfD-Fraktionschef Björn Höcke will Sarah Wagenknecht zur neuen Regierungschefin von Thüringen machen. Werden Sie Ministerpräsidentin, sagt Höcke in einem Video, das er auf X postete. AfD und Wagenknechts Partei BSW hätten eine Mehrheit in Erfurt. Höcke reagiert damit auf Andeutungen Wagenknechts im Wahlkampf in Sachsen-Anhalt. Dort hatte sie signalisiert, ihre Partei könnte einem AfD-Ministerpräsidenten in Magdeburg zur Macht verhelfen, durch Enthaltung im entscheidenden Wahlgang. Sie war das Sprachrohr von US-Präsident Trump. Mit nicht einmal 30 Jahren rückte Caroline Leavitt als jüngste Präsidentensprecherin überhaupt auf eine der wichtigsten Positionen im Weißen Haus und prägte den Ton von Trumps Politik. Überraschend hört Leavitt zum Monatsende auf. Sie werde dann mehr Zeit haben, um sich um ihre kleinen Kinder und um ihre Familie zu kümmern, schrieb Trump auf der Plattform Truth Social. Wer auf sie folgt, ist noch nicht klar.
4: Ja, wie angekündigt, der Sommer geht weiter. Ne? Heute mit viel Sonne und 27 Grad, morgen mit heißen 32 Grad, dann am Samstag 26, am Sonntag immerhin noch, auch wenn mehr Wolken aufziehen, 23 Grad die Maximaltemperatur und selbst am Wochenende trotz einiger Wolken sind Regenschauer wohl nach vorheriger Vorhersage nicht in Sicht.
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4: Schönen guten Morgen, angenehmen Start hinein in diesem Tag, in diesem Donnerstag wünsche ich Ihnen mit schwungvoller Musik aus den 90ern. Das ist Nick Cayman, I Promise Myself. Wir sehen mich gleich für Sie mit Texas Hold'em.

0: Photogenic.
1: Hallo, schönen guten Morgen am Donnerstag. Das wird ein mega Kinoerlebnis für Sie. 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Jetzt wach werden mit Cher und Believe.

ihrer etwas unterkühlten, coolen Seite. Icehouse, Hey Little Girl auf ihrem Radio Paradiso, die besten Hits mit der meisten Abwechslung, wechseln jetzt ins Jahr 2011 zu Caro Emerald zum Wachwerden am Donnerstag. A Night Like This.

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0: Gedanken zum Auftanken. Die größten Worte der Menschheitsgeschichte. Der Philosoph Immanuel Kant fasst 1784 zusammen, worum es bei der Aufklärung geht. Ein neues Zeitalter beginnt.
1: Aufklärung ist der Ausgang des Menschen aus seiner selbstverschuldeten Unmündigkeit. Unmündigkeit ist das Unvermögen, sich seines Verstandes ohne Leitung eines anderen zu bedienen. Selbstverschuldet ist diese Unmündigkeit, wenn die Ursache derselben nicht am Mangel des Verstandes, sondern der Entschließung und des Mutes liegt, sich seiner ohne Leitung eines anderen zu bedienen. Habe Mut, dich deines eigenen Verstandes zu bedienen, ist also der Wahlspruch der Aufklärung.
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2: Mit Henrik Düster. Bei weitgehend wolkenlosem Himmel haben tausende Menschen in Mecklenburg-Vorpommern am Abend eine partielle Sonnenfinsternis verfolgt. Kurz nach 19 Uhr schob sich der Mond vor die Sonne und verdeckte sie auf dem Höhepunkt gegen 20 Uhr zu rund 80-85%. Besonders an den Küsten und auf erhöhten Standpunkten bot sich ein freier Blick auf das Naturschauspiel. Wegen der Billigung von Straftaten im Internet muss ein 60-jähriger Mann aus Hamburg eine Geldstrafe von 1.200 Euro zahlen. Er hatte vor einem Jahr auf der Plattform X den russischen Angriffskrieg begrüßt und dem ukrainischen Präsidenten den Tod gewünscht. Vor dem Amtsgericht zog der Angeklagte seinen Einspruch gegen den Strafbefehl zurück. Ein Drohnenabsturz hat am Abend auf dem Flugplatzgelände in Peenemünde einen kleineren Ödlandbrand verursacht. Bei einem genehmigten Testflug einer dort ansässigen Firma war das Fluggerät abgestürzt. Der entstandene Funkenflug entzündete die trockene Fläche. Feuerwehrkräfte konnten den Brand schnell löschen. Verletzt wurde niemand. Finanzminister Heiko Goye hat Plakate der Kleinstpartei Team Freiheit mit der Aufschrift »Ganz MV hasst das Finanzamt« scharf verurteilt. Wer die Finanzämter zum Feindbild erkläre, greife die Beschäftigten an, die für eine faire Umsetzung der Steuergesetze sorgen, so der SPD-Politiker. Unterstützung erhielt Goye von der Deutschen Steuergewerkschaft.
3: Viel Sonne gibt es auch heute wieder, viel Sommer, viel Temperatur, 27 Grad, morgen noch mehr Temperatur, 32 Grad die Maximaltemperatur, am Samstag dann 26 Grad, da ziehen schon ein paar mehr Wolken auf, erst recht am Sonntag, trotzdem soll es wohl weiterhin trocken bleiben, am Sonntag bei 23 Grad dann maximal.
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3: Schönen guten Morgen. Hallo am Donnerstag hinein in diesen Tag mit frischer aktueller Musik gleich von Olivia Rodrigo und das hier Cyndi Lauper.

Das ist Ihr musikalisches Wohlfühlprogramm hier bei Ihrem Radio Paradiso. Die besten Hits mit der meisten Abwechslung. Mein Name ist Thorsten Wittke, Ohren gespitzt.

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Schöne Grüße in den Donnerstag von den Boomtown Rats. I don't like Mondays hier auf ihrem Radio Paradiso. Die besten Hits mit der meisten Abwechslung. Schönes Wachwerden am Donnerstag jetzt mit Ich und Ich. So soll es bleiben.

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9: Ich bin Uli Reitinger. Millionen Menschen weltweit haben gestern die Sonnenfinsternis verfolgt. In Deutschland wurde die Sonne zu rund 85-90% durch den Mond verdeckt. In Spanien verschwand die Sonne vollständig hinter dem Mond, zum ersten Mal seit mehr als 100 Jahren.
10: Mit A's, O's, Applaus und der ein oder anderen Träne haben Hunderttausende in Spanien das Spektakel gefeiert. Von fast allen Beobachtungsposten aus war die Sonne für ein paar Sekunden als schwarze, von einem Feuerring umgebene Scheibe zu sehen. Rund um die Ballungszentren in Barcelona und Madrid hat die erste totale Sonnenfinsternis seit mehr als 120 Jahren für lange Schlangen gesorgt. Doch das gefürchtete Verkehrschaos blieb aus. Aus Barcelona, Julia Macher.
9: Wie soll Deutschland besser auf Hitzewellen vorbereitet werden? Umweltminister Schneider möchte Zuständigkeiten klarer regeln und dafür das Grundgesetz ändern. Der Schutz vor Hitze solle damit eine gemeinsame Aufgabe von Bund, Ländern und Kommunen werden, sagte Schneider.
11: Ich möchte, dass wir im Grundgesetz eine Möglichkeit schaffen, dass der Bund eine Kompetenz für Handlung, Taten, aber auch Ausgaben hat. Das haben wir bisher nicht. Wir sind in vielerlei Punkten die Hände gebunden. Ich kann die Anpassungsmaßnahmen wie Finanzierung von Klimaanlagen, Verschattung etc. nur unter sehr schweren Bedingungen möglich machen.
9: Der Vorstoß von SPD-Minister Schneider stößt bei der Union auf Skepsis. Eine solche neue breite Kompetenz des Bundes würde Verfassungsjuristen auf Jahre mit Abgrenzungsfragen beschäftigen, aber keinen Vorteil fürs Klima bringen. Das sagte der Vizefraktionschef der Union, Günther Krings, dem Redaktionsnetzwerk Deutschland. Nach dem schweren Erdbeben in Kolumbien ist die Zahl der Todesopfer auf 265 gestiegen. Die offizielle Zahl Vermisster liegt demnach bei knapp 500. Nach inoffiziellen Quellen werden noch mehr als 4000 Menschen von ihren Angehörigen gesucht. Rettungskräfte arbeiten mit Hochdruck in den Trümmern, um Menschen noch lebend zu retten. Die Unterstützung für konkrete Klimaschutzmaßnahmen ist rückläufig. Das hat eine Untersuchung der Bertelsmann Stiftung und des Geoforschungszentrums GFZ ergeben. Demnach sank die Zustimmung zur Energiewende in den vergangenen 5 Jahren von 69% auf 60%. Den Umstieg privater Haushalte auf klimafreundliche Technologien halten sogar 79% ohne staatliche Unterstützung für nicht machbar.
12: Dieses Wetter, dieser Sommer können sich wirklich sehen lassen. 32 Grad gibt es morgen am Freitag als Maximaltemperatur. Heute schon mal 27 Grad zur Einstimmung bei viel Sonne. Morgen ziehen ein paar mehr Wolken auf, trotzdem soll es trocken bleiben. Auch noch am Samstag bei 26 und selbst am Sonntag bei 23 Grad in der Spitze.
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12: Hallo und schönen guten Morgen am Donnerstag hinein in diesen Tag, gleich mit romantischen Klängen von Callum Scott und Whitney Houston. I wanna dance with somebody. Und das hier, so ein bisschen wie so ein musikalischer Sonnenaufgang, ne? Was sind Queen? I want to break

0: Nachdem es eben so romantisch war, wird es jetzt super spannend und aufregend. Schönen guten Morgen hier auf Ihrem Radio Paradiso. Die besten Hits mit der meisten Abwechslung, zumindest im Kino. Wobei es auch dort eher erstmal gemächlich und auch romantisch und nett in einer Einfamilienhaussiedlung in Amerika losgeht mit weißen Lattenzäunen und super netten Nachbarn. Und wie schnell diese Idylle, diese Vorstadt-Idylle zur Vorstadt-Hölle werden kann, das sehen Sie ab heute im Kino im nervenaufreibenden Action-Blockbuster The End of Oak Street mit Anne Hathaway und Ewan McGregor in den Hauptrollen. Die spielen darin ein typisches Vorstadt-Ehepaar, das mit seinen Kindern einen recht abgefahrenen Mystery-Trip erlebt.
1: Hat noch jemand heute Nacht dieses komische Licht gesehen?
2: Welches komische Licht?
3: Vielleicht ein Scheinwerfer von einem Hubschrauber.
2: Oder ein UFO. Aliens.
3: Hör auf, Dad.
2: Ja, wie es aussieht, ist das ganze Viertel ohne Strom. Wir kommen nicht weg.
4: Ich glaube, dass unsere Nachbarschaft, unser Haus, unsere ganze Straße bewegt wurde.
2: Wie ist sowas überhaupt möglich?
5: Du musst da raus! Raus!
6: Sag doch mal, was ist hier los?
5: Geh sie rein!
2: Gott lässt uns hier ganz sicher nicht sterben.
7: Greg, du gehst nur an Weihnachten in die Kirche und jetzt erzählst du den Kindern, dass Gott uns hilft?
8: Was ist mit den Menschen, die da draußen gefressen werden?
0: Wie es weitergeht mit der Familie, das erfahren Sie ab heute im Kino in The End of Oak Street. Und ich will nicht zu viel verraten, aber auch als Fan von Jurassic Park werden Sie hier auf jeden Fall auf Ihre Kosten kommen. 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Ich drücke Ihnen ganz fest die Daumen. Das ist nicht wirklich ein ganz, ganz großer Gruselfilm, sondern ein Action-Mystery-Blockbuster, freigegeben ab 12 Jahren. Viel Spaß im Kino und viel Spaß beim Wachwerden und in den Donnerstag hineinstarten jetzt mit Neck und Laura Nonchel.

0: Schönen guten Morgen hier bei uns bei Ihrem Radio Paradiso. Die besten Hits mit der meisten Abwechslung für die richtige musikalische Einstimmung für den Start in den Tag und die wichtigsten Informationen.
1: Wenn du mich siehst, dann weine. Steht auf einem Stein, der in der Elbe liegt. Klingt ganz schön dramatisch, ist es auch. Es ist ein Hungerstein. Die kommen meistens aus dem Mittelalter und sind in Flüssen zu sehen, wenn die Wasserstände ganz niedrig sind. Das bedeutet Dürre, schlechte Ernte und zumindest damals folgte darauf meist eine Hungersnot. Bei uns im Norden hat Andrea Schmidt 2015 einen Hungerstein in der Elbe versenkt, unweit von Beutzenburg, kurz nachdem sie von der alten Tradition erfahren hat.
2: Als ich dann wusste, was das ist und was es bedeutet, da war es mir sehr wichtig, dieses für die Generation, die folgt, praktisch zu setzen.
1: Das wurde schnell zu einem Community-Projekt. Alle in Andreas Umfeld zogen mit, auch ein Ehepaar aus der Gegend.
2: Die hatten diesen Findling im Vorgarten liegen und sagten, der soll hier weg, möchtest du den haben? Ja, und dann habe ich mit unserem Steinmetz gesprochen und habe gefragt, ob der den Spruch einmeißeln würde.
1: Gehe ich unter, ist das Leben bunter, steht auf dem Stein, nicht ganz so mittelalter-apokalyptisch und das hatte auch einen Grund.
2: Weil es uns nämlich sehr gut geht. Wir haben alles, was wir brauchen. Wir müssen keinen Hunger mehr leiden, keinen Durst. Diese Not ist nicht mehr da, die es früher gab. Und das wollte ich auch gerne nochmal bewusst machen.
1: Dürren sind natürlich trotzdem nicht gut. Dann ist der Hungerstein zu sehen, immer mal wieder im Sommer, wenn der Wasserstand der Elbe niedrig ist.

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0: 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Die größten Worte der Menschheitsgeschichte. Dezember 1989, kurz nach dem Fall der Mauer. Bundeskanzler Helmut Kohl hält eine spontane Rede vor der Ruine der Dresdner Frauenkirche. Ein Meilenstein auf dem Weg zur deutschen Einheit.
1: Liebe Freunde, wahrer Friede ist ohne Freiheit nicht möglich. Ich erinnere an die bewegenden Bilder mitten in Deutschland im September und im Oktober. An jene Bilder, in denen sich Freunde wieder getroffen haben, aber auch Verwandte und Familien. 40 Jahre haben wir darauf gewartet. Gott segne unser deutsches Vaterland.
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2: Mit Henrik Düster. Bei weitgehend wolkenlosem Himmel haben tausende Menschen in Mecklenburg-Vorpommern am Abend eine partielle Sonnenfinsternis verfolgt. Kurz nach 19 Uhr schob sich der Mond vor die Sonne und verdeckte sie auf dem Höhepunkt gegen 20 Uhr zu rund 80-85%. Besonders an den Küsten und auf erhöhten Standpunkten bot sich ein freier Blick auf das Naturschauspiel. Wegen der Billigung von Straftaten im Internet muss ein 60-jähriger Mann aus Hamburg eine Geldstrafe von 1.200 Euro zahlen. Er hatte vor einem Jahr auf der Plattform X den russischen Angriffskrieg begrüßt und dem ukrainischen Präsidenten den Tod gewünscht. Vor dem Amtsgericht zog der Angeklagte seinen Einspruch gegen den Strafbefehl zurück. Ein Drohnenabsturz hat am Abend auf dem Flugplatzgelände in Peenemünde einen kleineren Ödlandbrand verursacht. Bei einem genehmigten Testflug einer dort ansässigen Firma war das Fluggerät abgestürzt. Der entstandene Funkenflug entzündete die trockene Fläche. Feuerwehrkräfte konnten den Brand schnell löschen. Verletzt wurde niemand. Finanzminister Heiko Goye hat Plakate der Kleinstpartei Team Freiheit mit der Aufschrift »Ganz MV hasst das Finanzamt« scharf verurteilt. Wer die Finanzämter zum Feindbild erkläre, greife die Beschäftigten an, die für eine faire Umsetzung der Steuergesetze sorgen, so der SPD-Politiker. Unterstützung erhielt Goye von der Deutschen Steuergewerkschaft.
3: Ja, wie angekündigt, der Sommer geht weiter. Ne? Heute mit viel Sonne und 27 Grad, morgen mit heißen 32 Grad, dann am Samstag 26, am Sonntag immerhin noch, auch wenn mehr Wolken aufziehen.

0: 23 Grad die Maximaltemperatur und selbst am Wochenende trotz einiger Wolken sind Regenschauer wohl nach vorheriger Vorhersage nicht in Sicht.
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0: Guten Morgen. Ausgeschlafen oder die Sternschnuppennacht durchgemacht und jetzt warten Sie darauf, dass Ihre Wünsche in Erfüllung gehen. Falls Sie sich gewünscht haben, heute Morgen DJ Bobo zu hören, ja, der Wunsch geht in Erfüllung, kann ich ihn gleich erfüllen. Everybody habe ich für Sie und das hier ist Tina Turner. Den haben Sie sich garantiert gewünscht, ne, aus den 80ern. Hier ist Two People. Schönen guten Morgen am Donnerstag.

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0: mit einem musikalischen Lächeln geht es hinein in diesen Tag zu DJ Bobo und Everybody bei den besten Hits mit der meisten Abwechslung. Geht's gleich in die 80er zu den Pointer Sisters, I'm So Excited. Davor der Riesenhit aus dem Jahr 2023 von Udo Lindenberg und Apache 207, Komet. Und vorher wird gelacht.
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2: Das Geheimnis starker Beziehungen. Wann haben Sie in Ihrer Beziehung das letzte Mal Tränen gelacht? Nicht nur höflich gelächelt oder über einen Film geschmunzelt, sondern so heftig gelacht, dass Ihnen der Bauch wehtat. Am Anfang einer Beziehung passiert das oft ganz mühelos. Da albern wir herum, lecken uns und erzählen verrückte Geschichten. Mit den Jahren wird das Leben scheinbar ernster. Arbeit, Kinder, Rechnungen und Verpflichtungen drängen sich in den Vordergrund und irgendwann reden viele Paare fast nur noch darüber, wer was organisiert oder erledigt. Aber gemeinsames Lachen ist viel mehr als ein schöner Nebeneffekt. Wenn sie zusammen lachen, sinkt die Anspannung sofort. Ihr Gehirn schüttet Botenstoffe aus, die Nähe und Verbundenheit fördern und für einen Augenblick fühlt sich die Welt um Klassen leichter an. Deshalb gelingt Ihnen nach einem gemeinsamen Lachen auch ein schwieriges Gespräch viel besser. Manchmal frage ich Paare nicht, wann sie das letzte Mal gestritten haben, sondern wann haben sie zuletzt herzlich miteinander gelacht. Die Pause, die dann meist entsteht, erzählt mehr über den Zustand der Beziehung als viele Worte. Sie können das gemeinsame Lachen nicht erzwingen, aber Sie können ihm wieder mehr Raum geben. Unternehmen Sie etwas zusammen, tauschen Sie Erinnerungen aus, nehmen Sie sich gegenseitig auf die Schippe und nehmen Sie nicht immer alles so furchtbar ernst. Ich habe eine kleine Aufgabe für Sie. Bringen Sie Ihren Lieblingsmenschen heute einmal zum Lachen, ganz egal, wie Sie das anstellen. Dadurch lösen sich nicht alle Probleme in Luft auf, aber höchstwahrscheinlich erinnern Sie sich wieder daran, warum Sie überhaupt einmal zueinander gefunden haben. Victor Hugo hat das bestens auf den Punkt gebracht. Lachen ist die Sonne, die den Winter aus dem menschlichen Gesicht vertreibt.
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2: Und wenn Sie eine persönliche Beratung wünschen, schreiben Sie mich gerne an unter www.beziehungscoach-berlin.de.

Ich freue mich sehr, dass Sie dabei sind. Schönen guten Morgen, angenehmen Start hinein in den Tag mit uns, mit Ihrem Radio Paradiso. Die besten Hits mit der meisten Abwechslung für den Norden. Und jetzt aufgepasst.

Die Pointassisten sind aufgeregt. Vielleicht haben sie sich gestern auch die Sonnenfinsternis angeschaut. Schönen guten Morgen. So aufregend wird der heutige Abend wahrscheinlich bei Ihnen nicht. Ich hoffe mal. Und wenn dann nur, wünsche ich Ihnen eine positive Aufregung. Schönen guten Morgen. Kommen Sie gut rein in diesen Tag, in diesen Donnerstag. Musikalisch begleitet von Robbie Williams. Hier ist Come Undone.

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7: Ich bin Uli Reitinger. Die totale Sonnenfinsternis hat in Spanien Millionen Menschen begeistert. Für kurze Zeit verschwand die Sonne vollständig hinter dem Mond. Ein Großevent, auf das sich auch die Behörden auf Mallorca schon lange vorbereitet hatten. Mehr als 2100 Einsatzkräfte waren auf den Balearen im Einsatz.
8: Drohnen haben aus der Luft die Menschenmengen an besonders stark frequentierten Orten auch überwacht. Und die meisten Einsätze gab es wegen Verkehrsproblemen. Für viele Menschen auf Mallorca war die Sonnenfinsternis vor allem ein sehr emotionaler Moment. Die Menschen lagen sich in den Armen, haben gejubelt und hatten auch Tränen in den Augen. Also ein Ereignis, das die Insel so schnell wohl nicht mehr vergessen wird. Aus Palma, Pia Eschenbach.
7: Nach dem schweren Erdbeben in Kolumbien stehen die Rettungskräfte bei der Suche nach Überlebenden vor kritischen Stunden. Das entscheidende 72 Stunden Zeitfenster, um unter Trümmern eingeschlossene Menschen noch lebend bergen zu können, schließt sich heute. Danach sinken die Erfolgschancen deutlich. Bei dem Beben der Stärke 7,4 vom Montag sind mindestens 265 Menschen ums Leben gekommen. Mineralwasserabfüller müssen wegen erhöhter Nachfrage infolge der Hitze mit weniger Flaschen und Kisten als üblich zurechtkommen. Es gebe ungefähr seit Ende Juni einen anhaltenden Logistikengpass, sagte die Sprecherin des Verbands Deutscher Mineralbrunnen in Bonn.
9: Bei starker Hitze sollten Erwachsene 2 bis 3 Liter Wasser trinken. Das haben viele gemacht, aber die Flaschen und Kisten offenbar nicht zurückgebracht, denn die fehlen den Herstellern von Mineralwasser. Aber ein Versorgungsengpass besteht nicht, so der Verband. Bestimmte Marken könnten kurzzeitig nicht erhältlich sein. Bei den Getränkehändlern geht es auch eher um Logistik. Sie hatten schon vor dem Sommer ihre Lagerbestände aufgestockt, heißt es vom Getränkegroßhandel. Immerhin beim Bier wird es keine Probleme geben. Der Brauerbund sagt, Nachschub ist gesichert. Tine Klimach, Nachrichtenredaktion.
7: Thüringens AfD-Fraktionschef Björn Höcke will Sarah Wagenknecht zur neuen Regierungschefin machen. Werden Sie Ministerpräsidentin des Freistaats Thüringen, sagte Höcke in einem Video, das er bei X gepostet hat. AfD und Wagenknechts Partei BSW hätten eine Mehrheit im Erfurter Landtag. Höcke reagiert damit auf Andeutungen Wagenknechts im Wahlkampf in Sachsen-Anhalt. Dort hatte sie signalisiert, ihre Partei könnte einem AfD-Ministerpräsidenten in Magdeburg zur Macht verhelfen.
10: Viel Sonne gibt es auch heute wieder, viel Sommer, viel Temperatur, 27 Grad, morgen noch mehr Temperatur, 32 Grad die Maximaltemperatur, am Samstag dann 26 Grad, da ziehen schon ein paar mehr Wolken auf, erst recht am Sonntag, trotzdem soll es wohl weiterhin trocken bleiben, am Sonntag bei 23 Grad dann maximal.
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10: Hallo, guten Morgen am Donnerstag, hinein in den Tag. Nicht gestolpert, höchstens musikalisch gleich mit Cyril Stumbling In. Und das hier Cliff Richard.

0: mit ganz, ganz viel Gefühl hinein in den Donnerstag hier auf ihrem Radio Paradiso. Die besten Hits mit der meisten Abwechslung von Bryan Adams, Everything I do it for you. Und um Gefühle ging es auch gestern bei der partiellen Sonnenfinsternis, zumindest hier in Deutschland war sie partiell. Und Sie können das kurz zusammenfassen, wie es Ihnen gefallen hat.
1: Beeindruckend.
2: Cool.
3: Ja, toll.
1: Phänomenal.
4: Kalt.
5: Ja, kalt ist gut.
6: Spektakulär.
1: Phänomenal.
0: Oder statt einer kurzen Zusammenfassung versuchen, ihre Gefühle in Worte zu fassen. Und Marcel Reiche aus Berlin, der ist extra nach Spanien für die totale Sonnenfinsternis gereist mit seinen beiden erwachsenen Kindern. Und er hat anschließend für uns exklusiv versucht, mal dieses Erlebnis eben in Worte zu fassen.
7: Ich versuche es irgendwie mal in kurze Worte zu fassen. Es war ein unglaubliches Gefühl. Es liefen einem die Tränen im wahrsten Sinne des Wortes, uns allen. Es war ein Gerufe im Moment der Totalität und ein Geschreie und ein Moment der Ehrfurcht. Ich sehe jetzt gerade noch den schönen, fast kitschigen Sonnenuntergang. Und immer noch haben wir 80-75% der Sonne bedeckt. Und überlege die ganze Zeit, was mein Fazit ist. Und mein Fazit ist eigentlich: Es wäre schön, wenn so viele Menschen so ehrfürchtige Dinge sehen könnten, wenn sie mal nach oben schauen, um es zu verstehen, um vielleicht Respekt vor sich, vor dem, was da oben passiert und vor anderen Menschen zu bekommen, damit die Erde vielleicht wieder ein bisschen friedlicher wird, denn das haben wir alle bitter nötig. Und die Menschen, die ich hier sehe, sind super friedlich, sind super freundlich, super nett und das gibt mir viel Hoffnung, dass es vielleicht noch klappt mit uns Menschheit. Und es war ein tolles Gefühl. Es war unglaublich, unglaublich.
0: Diesen Worten kann und mag ich mich nur anschließen. Ein besonderes Naturerlebnis ist das gewesen. Eine totale Sonnenfinsternis hier in Deutschland, die wird es wohl erst im Jahr 2081 geben. Ist also noch ein bisschen hin. Kommen Sie gut rein jetzt und auch nochmal mit maximal Sonnenschein ohne Mondunterbrechung in diesen Donnerstag mit uns, mit Ihrem Radio Paradiso. Und mit Musik aus den 80ern jetzt von Bronski Beat. Hier sind Small Town Boy.

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0: Gedanken zum Auftanken. Die größten Worte der Menschheitsgeschichte. Im Mai 1994 wird Nelson Mandela zum ersten schwarzen Präsidenten Südafrikas gewählt.
1: Du bist ein Kind Gottes. Wenn du dich klein machst, dient das der Welt nicht. Es hat nichts mit Erleuchtung zu tun, wenn du schrumpfst, damit andere um dich herum sich nicht verunsichert fühlen. Wir wurden geboren, um die Herrlichkeit Gottes zu verwirklichen, die in uns ist. Sie ist nicht nur in einigen von uns, sie ist in jedem Menschen. Und wenn wir unser eigenes Licht erstrahlen lassen, geben wir unbewusst anderen Menschen die Erlaubnis, dasselbe zu tun. Wenn wir uns von unserer eigenen Angst befreit haben, wird unsere Gegenwart ohne unser Zutun andere befreien.
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2: Mit Henrik Düster. Bei weitgehend wolkenlosem Himmel haben tausende Menschen in Mecklenburg-Vorpommern am Abend eine partielle Sonnenfinsternis verfolgt. Kurz nach 19 Uhr schob sich der Mond vor die Sonne und verdeckte sie auf dem Höhepunkt gegen 20 Uhr zu rund 80-85%. Besonders an den Küsten und auf erhöhten Standpunkten bot sich ein freier Blick auf das Naturschauspiel. Wegen der Billigung von Straftaten im Internet muss ein 60-jähriger Mann aus Hamburg eine Geldstrafe von 1.200 Euro zahlen. Er hatte vor einem Jahr auf der Plattform X den russischen Angriffskrieg begrüßt und dem ukrainischen Präsidenten den Tod gewünscht. Vor dem Amtsgericht zog der Angeklagte seinen Einspruch gegen den Strafbefehl zurück. Ein Drohnenabsturz hat am Abend auf dem Flugplatzgelände in Peenemünde einen kleineren Ödlandbrand verursacht. Bei einem genehmigten Testflug einer dort ansässigen Firma war das Fluggerät abgestürzt. Der entstandene Funkenflug entzündete die trockene Fläche. Feuerwehrkräfte konnten den Brand schnell löschen. Verletzt wurde niemand. Finanzminister Heiko Goye hat Plakate der Kleinstpartei Team Freiheit mit der Aufschrift »Ganz MV hasst das Finanzamt« scharf verurteilt. Wer die Finanzämter zum Feindbild erkläre, greife die Beschäftigten an, die für eine faire Umsetzung der Steuergesetze sorgen, so der SPD-Politiker. Unterstützung erhielt Goye von der Deutschen Steuergewerkschaft.
3: Dieses Wetter, dieser Sommer können sich wirklich sehen lassen. 32 Grad gibt es morgen am Freitag als Maximaltemperatur. Heute schon mal 27 Grad zur Einstimmung bei viel Sonne. Morgen ziehen ein paar mehr Wolken auf, trotzdem soll es trocken bleiben. Auch noch am Samstag bei 26 und selbst am Sonntag bei 23 Grad in der Spitze.
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3: Hallo und guten Morgen. Nach einer romantischen Sternschnuppennacht geht es hinein in diesen Tag, in diesen Donnerstag. Mögen Ihre Wünsche in Erfüllung gehen. Taylor Swift gleich mit Opalite, das ist Starship. Sarah.

für ihren passenden musikalischen Start hinein in den Tag. Das ist ihr Radio Paradiso, die besten Hits mit der meisten Abwechslung für den Norden. Mein Name ist Thorsten Wittke, freue mich sehr, dass Sie dabei sind, freue mich sehr, dass Sie zuhören.

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4: Ich bin Uli Reitinger. Millionen Menschen haben die erste totale Sonnenfinsternis über dem spanischen Festland seit mehr als 100 Jahren verfolgt. Sie feierten lautstark auf Dorfplätzen, Berggipfeln, Stränden und an eigens eingerichteten Beobachtungsplätzen. Auch in Deutschland schlug eine Sonnenfinsternis Millionen in ihren Bann. Hier war sie allerdings nur partiell. Die Sonne wurde zu 85-90% durch den Mond verdeckt. Wie soll Deutschland besser auf Hitzewellen vorbereitet werden? Umweltminister Schneider möchte Zuständigkeiten klarer regeln und dafür das Grundgesetz ändern. Der Schutz vor Hitze solle damit eine gemeinsame Aufgabe von Bund, Ländern und Kommunen werden, sagte Schneider.
5: Ich möchte, dass wir im Grundgesetz eine Möglichkeit schaffen, dass der Bund eine Kompetenz für Handlungen, Taten, aber auch Ausgaben hat. Das haben wir bisher nicht. Wir sind in vielerlei Punkten die Hände gebunden. Ich kann Klimaanpassungsmaßnahmen wie Finanzierung von Klimaanlagen, Verschattung etc. nur unter sehr schweren Bedingungen möglich machen.
4: Der Vorstoß von SPD-Minister Schneider stößt in der Union auf Skepsis. Eine solche neue, breite Kompetenz des Bundes würde Verfassungsjuristen auf Jahre mit Abgrenzungsfragen beschäftigen, aber keinen Vorteil fürs Klima bringen. Das sagte der Vize-Fraktionschef der Union Günther Krings dem Redaktionsnetzwerk Deutschland. Nach dem schweren Erdbeben in Kolumbien stehen die Rettungskräfte bei der Suche nach Überlebenden vor kritischen Stunden. Das entscheidende 72-Stunden-Zeitfenster, um unter Trümmern eingeschlossene Menschen noch lebend bergen zu können, schließt sich heute.
6: Verzweifelt suchen Menschen weiterhin nach Angehörigen, nach Nachbarn oder Freunden in den Trümmern. Wer kann, räumt selber Schutt und Mauerteile aus dem Weg. Offiziell werden noch knapp 500 Menschen vermisst. Einer inoffiziellen Datenbank zufolge sind es jedoch gut 4000. Und nach dem Beben am Montag sinken mit jeder Stunde die Chancen, noch Überlebende zu finden. Lea Matschulat, Nachrichtenredaktion.
4: Eine Mehrheit der Deutschen steht dem Einsatz künstlicher Intelligenz grundsätzlich aufgeschlossen gegenüber. 63% können sich vorstellen, Aufgaben an einen KI-Agenten zu übertragen. Das hat eine Umfrage ergeben, die das Meinungsforschungsinstitut Forsa für den Kreditkartenanbieter Visa durchgeführt hat. Gefragt nach konkreten Anwendungsfällen zeigt die Umfrage allerdings reichlich Vorbehalte. So würden zum Beispiel 68% der Befragten ihre Versicherungen und Finanzprodukte eher nicht oder auf keinen Fall KI-gesteuert verwalten.
7: Tja, wie angekündigt, der Sommer geht weiter. Ne? Heute mit viel Sonne und 27 Grad, morgen mit heißen 32 Grad, dann am Samstag 26, am Sonntag immerhin noch, auch wenn mehr Wolken aufziehen, 23 Grad die Maximaltemperatur und selbst am Wochenende trotz einiger Wolken sind Regenschauer wohl nach vorheriger Vorhersage nicht in Sicht.
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7: Mit ganz viel Gefühl und ganz viel musikalischer Liebe hinein in diesen Tag. Leonie gleich mit Don't Worry. Sascha ist dabei, If You Believe, nach Leonie. Und das hier, sehr gefühlvolle Musik, erotische Musik gar. Brian Ferry, der Frontmann von Roxy Music aus den 80ern. Hier ist Slave.

0: Heute ist so ein Tag danach, ne? Weil gestern ein Tag gewesen ist, bei dem man auch nach Jahren noch fragen wird, was hast du damals gemacht? Was hast du damals gemacht, als der Mond die Sonne bedeckte? Schönen guten Morgen hier auf Ihrem Radio Paradiso. Am Tag danach, am Tag nach der partiellen Sonnenfinsternis. Wie haben Sie sie erlebt?
1: Beeindruckend.
2: War cool. Vor allem der Temperaturdrop war toll.
3: Schön dabei gewesen zu sein.
4: Ja, die Sonnenfinsternis war imposant. Also ich muss sagen, das war ein Erlebnis. Natürlich nicht so wie 1999, als wir die Totale hatten, aber ja, hat sich gelohnt. Und die Stimmung war hier auch bombastisch auf dem Tempelhofer Feld.
1: Ich fand die cool, die Sonnenfinsternis.
5: Spektakulär. Das hat mich daran erinnert, ich habe es ja vor, 1999 schon mal gesehen. Und ich fand es toll und bin froh, dass wir hier waren.
0: Ja, die nächste totale Sonnenfinsternis dann sogar in Deutschland, die findet im Jahr 2081 statt. Die ist also noch ein bisschen hin. Was nehmen wir mit? Von dieser Sonnenfinsternis. Millionen von Menschen haben gemeinsam in den Himmel geschaut, friedlich in den Himmel geschaut und waren beeindruckt von dem, was sie da gesehen haben, fühlten sich im positivsten Sinne klein. Ja, nehmen wir doch ganz viel Liebe mit von der partiellen Sonnenfinsternis.

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1: Immer dann, wenn die Liebe nicht ganz reicht, wünsche ich dir Großherzigkeit. Immer dann, wenn du verständlicherweise auf Revanche sinnst, wünsche ich dir Mut zum Verzeihen. Immer dann, wenn sich bei dir das Misstrauen rührt, wünsche ich dir einen Vorschuss an Vertrauen. Immer dann, wenn du dich über die Dummheit anderer ärgerst, wünsche ich dir ein herzhaftes Lachen. Immer dann, wenn dir der Kragen platzt, wünsche ich dir tiefes Durchatmen. Immer dann, wenn du gerade aufgeben willst, wünsche ich dir Kraft zum nächsten Schritt. Immer dann, wenn du dich von Gott und der Welt verlassen fühlst, wünsche ich dir eine unverhoffte Begegnung, ein Klingeln an der Haustür. Immer dann, wenn Gott für dich weit weg scheint, wünsche ich dir seine spürbare Nähe.
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2: Mit Henrik Düster. Bei weitgehend wolkenlosem Himmel haben tausende Menschen in Mecklenburg-Vorpommern am Abend eine partielle Sonnenfinsternis verfolgt. Kurz nach 19 Uhr schob sich der Mond vor die Sonne und verdeckte sie auf dem Höhepunkt gegen 20 Uhr zu rund 80-85%. Besonders an den Küsten und auf erhöhten Standpunkten bot sich ein freier Blick auf das Naturschauspiel. Wegen der Billigung von Straftaten im Internet muss ein 60-jähriger Mann aus Hamburg eine Geldstrafe von 1.200 Euro zahlen. Er hatte vor einem Jahr auf der Plattform X den russischen Angriffskrieg begrüßt und dem ukrainischen Präsidenten den Tod gewünscht. Vor dem Amtsgericht zog der Angeklagte seinen Einspruch gegen den Strafbefehl zurück. Ein Drohnenabsturz hat am Abend auf dem Flugplatzgelände in Peenemünde einen kleineren Ödlandbrand verursacht. Bei einem genehmigten Testflug einer dort ansässigen Firma war das Fluggerät abgestürzt. Der entstandene Funkenflug entzündete die trockene Fläche. Feuerwehrkräfte konnten den Brand schnell löschen. Verletzt wurde niemand. Finanzminister Heiko Goye hat Plakate der Kleinstpartei Team Freiheit mit der Aufschrift »Ganz MV hasst das Finanzamt« scharf verurteilt. Wer die Finanzämter zum Feindbild erkläre, greife die Beschäftigten an, die für eine faire Umsetzung der Steuergesetze sorgen, so der SPD-Politiker. Unterstützung erhielt Goye von der Deutschen Steuergewerkschaft.
3: Viel Sonne gibt es auch heute wieder, viel Sommer, viel Temperatur, 27 Grad, morgen noch mehr Temperatur, 32 Grad die Maximaltemperatur, am Samstag dann 26 Grad, da ziehen schon ein paar mehr Wolken auf, erst recht am Sonntag, trotzdem soll es wohl weiterhin trocken bleiben, am Sonntag bei 23 Grad dann maximal.
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3: So, nachdem Sie gestern nur Sterne geguckt haben oder Sternschnuppen, greifen Sie mal zu den Sternen. Heute hier ist die passende Musik dazu. Hier ist Laura Branigan und Gloria.

mit wunderbarer Wohlfühlmusik hinein in den Tag mit uns, mit Ihrem Radio Paradiso. Mein Name ist Thorsten Wittke, freue mich, dass Sie dabei sind. Musikalisch und informativ werden Sie in den Tag begleitet.

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5: Ich bin Uli Reitinger. Millionen Menschen weltweit haben gestern die Sonnenfinsternis verfolgt. In Deutschland wurde die Sonne zu rund 85-90% durch den Mond verdeckt. In Spanien verschwand die Sonne vollständig hinter dem Mond zum ersten Mal seit mehr als 100 Jahren.
6: Mit A's, O's, Applaus und der ein oder anderen Träne haben Hunderttausende in Spanien das Spektakel gefeiert. Von fast allen Beobachtungsposten aus war die Sonne für ein paar Sekunden als schwarze, von einem Feuerring umgebene Scheibe zu sehen. Rund um die Ballungszentren in Barcelona und Madrid hat die erste totale Sonnenfinsternis seit mehr als 120 Jahren für lange Schlangen gesorgt. Doch das gefürchtete Verkehrschaos blieb aus. Aus Barcelona, Julia Macher.
5: Hitzeperioden haben deutschlandweit in diesem Jahr nach Schätzungen des Robert-Koch-Instituts zu rund 12.500 Sterbefällen geführt. Das geht aus einem aktuellen RKI-Bericht hervor. Damit sind in diesem Jahr bereits deutlich mehr Menschen infolge von Hitze gestorben als sonst in ganzen Jahren. Besonders im Saarland und in Rheinland-Pfalz gab es in diesem Jahr viele Hitzetote. Auch Hessen und Baden-Württemberg sind überproportional betroffen. Die Deutsche Bahn will auch hunderte Beschäftigte an den Bahnhöfen mit einer Bodycam ausstatten. Die Mitarbeitenden sollen dadurch besser geschützt werden, heißt es vom Konzern. Die Aktion ist freiwillig.
7: Immer wieder sorgen Angriffe auf Zugbegleiter für Schlagzeilen, doch auch an den Bahnhöfen wird die Lage für Bahnmitarbeiter manchmal brenzlig. Jemand tickt am Serviceschalter aus, weil er heute nicht mehr weiterkommt. Betrunkene Jugendliche randalieren auf dem Bahnsteig. Die Deutsche Bahn bietet ihren Beschäftigten auf Bahnhöfen nun an, sich mit einer Bodycam zu sichern. Für Zugbegleiter gibt es das Angebot ja bereits. In Frankfurt-Main und in Bielefeld sind Kollegen auf den Bahnhöfen schon ausgestattet. Lea Matschulat, Nachrichtenredaktion.
5: Befristete Arbeitsverträge werden in Deutschland weiterhin vor allem mit jungen Menschen abgeschlossen. In der Altersgruppe zwischen 15 und 25 Jahren waren vergangenes Jahr 18,3% befristet beschäftigt, berichtet das Statistische Bundesamt. Bei sämtlichen Beschäftigten liegt der Anteil befristeter Jobs bei nur 6%. Damit sind die Jobs auf Zeit am deutschen Arbeitsmarkt insgesamt rückläufig.
8: Ja, die Sonne ist auch nach der partiellen Sonnenfinsternis gestern heute wieder aufgegangen, begleitet sie durch den Donnerstag, bringt 27 Grad maximal mit. Auch morgen am Freitag und am Samstag bleibt es sonnig, es bleibt freundlich und sommerlich. Morgen 32 Grad maximal, am Samstag wieder 27 Grad, der Spitzenwert.
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8: Nachdem Sie gestern Abend einen Blick nach oben geworfen haben, zur partiellen Sonnenfinsternis, wandert der Blick jetzt auf die Leinwand, die Kinoleinwand. Wir schauen gleich mal auf die Kino- und die Filmstarts dieser Woche. Vorher Miley Cyrus mit End of the World und jetzt Dionne Warwick, leidenschaftlich für Sie aus den 80ern. Das ist Heartbreaker, hier bei uns bei Ihrem Radio Paradiso.
10: Ja.

0: ist wieder warm, wird auch immer wärmer in den kommenden Tagen. Und wenn Sie ein kühles Örtchen suchen, dann empfiehlt sich das Kino. Da starten heute nämlich wieder viele, viele Highlights. 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Mein lieber Kollege Thomas Bremser fasst die Kinostarts dieser Woche zusammen.
1: Grüß Gott, Iberhofer. Das ist mein Kollege Birkenberger.
2: Grüß Gott.
3: Schon zum 10. Mal ermittelt Sebastian Betzel als Dorfpolizist Franz Eberhofer in Niederbayern. In Steckerlfisch-Fiasko hat er es mit mächtigen Familienclans und zerstrittenen Golfclub-Mitgliedern zu tun.
4: Geht's noch? Was soll denn das? Lern erstmal die Regeln, du Golfgnom!
3: Neben einem Mord auf dem Golfplatz kümmert sich Eberhofer auch um Partnerin Susi, die will Bürgermeisterin werden.
5: Sie können doch nicht einfach hergehen und ihr Plakat über meins drüber pappen!
3: Auch der 10. Eberhofer-Provinzkrimi hat viel Herz und Humor. Die Mordgeschichte ist dagegen etwas dünn.
6: Wir sind keine Trottel. Und wenn Sie nicht kooperieren, dann machen wir Ihnen das Leben zur Hölle.
7: Hat noch jemand heute Nacht dieses komische Licht gesehen?
8: Welches komische Licht?
3: The End of Oak Street beginnt friedlich mit einem Nachbarschaftsfest auf der Oak Street, ein amerikanisches Vorstadt-Idyll in den 80ern. Doch quasi über Nacht ist alles anders.
9: Ich glaube, unser Haus hat sich bewegt.
3: Die Nachbarschaft landet, warum auch immer, weit in der Vergangenheit, im Zeitalter der Dinosaurier.
9: Sammelt Vorräte. Schnappt euch alles, was sich als Waffe eignet.
3: Ab jetzt heißt es überleben oder gefressen werden. The End of Oak Street mit Ewan McGregor und Anne Hathaway ist ein Mix aus Stranger Things und Jurassic Park und kommt mit ein paar kreativen Ideen daher.
7: Was passiert mit uns?
9: Wir denken, dass es vielleicht gut ist, wenn du von Menschen umgeben bist, die erlebt haben, was du erlebt hast.
3: Sunny Dancer ist eine Coming-of-Age-Komödie über krebskranke Jugendliche, was an sich schon gewagt ist. Die 17-jährige Ivy soll den Sommer in einem Camp verbringen mit anderen Teenagern, die den Krebs besiegt haben.
7: Wir kommen immer wieder. Das Camp macht süchtig.
3: Die sture Ivy öffnet sich nach und nach den anderen, freundet sich an und verliebt sich. Das Drama ist nicht deprimierend, sondern ergreifend und humorvoll.
10: Was haben du und Krebs gemeinsam? Niemand will euch in sich haben.
3: The Last of Us-Star Bella Ramsey spielt an der Seite von Neil Patrick Harris und das verdammt gut.
11: Das wird der beste Sommer ever!
0: Danke dir, Thomas. Damit wünsche ich Ihnen viel Spaß im Kino. Und jetzt weiter viel Spaß mit den besten Hits mit der meisten Abwechslung. Hier auf Ihrem Radio Paradiso.

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1: Eine rabbinische Weisheit. Wenn dein Nächster Unrecht tut, tadle ihn nicht. Sage dir vielmehr,

0: gegen 20 Uhr zu rund 80-85%. Besonders an den Küsten und auf erhöhten Standpunkten bot sich ein freier Blick auf das Naturschauspiel. Wegen der Billigung von Straftaten im Internet muss ein 60-jähriger Mann aus Hamburg eine Geldstrafe von 1.200 Euro zahlen. Er hatte vor einem Jahr auf der Plattform X den russischen Angriffskrieg begrüßt und dem ukrainischen Präsidenten den Tod gewünscht. Vor dem Amtsgericht zog der Angeklagte seinen Einspruch gegen den Strafbefehl zurück. Ein Drohnenabsturz hat am Abend auf dem Flugplatzgelände in Peenemünde einen kleineren Ödlandbrand verursacht. Bei einem genehmigten Testflug einer dort ansässigen Firma war das Fluggerät abgestürzt. Der entstandene Funkenflug entzündete die trockene Fläche. Feuerwehrkräfte konnten den Brand schnell löschen. Verletzt wurde niemand. Finanzminister Heiko Goye hat Plakate der Kleinstpartei Team Freiheit mit der Aufschrift »Ganz MV hasst das Finanzamt« scharf verurteilt. Wer die Finanzämter zum Feindbild erkläre, greife die Beschäftigten an, die für eine faire Umsetzung der Steuergesetze sorgen, so der SPD-Politiker. Unterstützung erhielt Goye von der Deutschen Steuergewerkschaft.
1: Also die Sonnenfinsternisbrille brauchen Sie heute nicht mehr, dafür die normale Sonnenbrille. Es geht weiter mit blauem Himmel bei sommerlichen 27 Grad maximal und ohne Regen. In den nächsten Tagen bleibt es auch überwiegend trocken, dazu wird es nochmal heiß, morgen 32 Grad maximal, am Samstag wieder 27 Grad, der Spitzenwert.
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1: Ihr entspannter Donnerstag hier bei uns bei Ihrem Radio Paradiso mit den besten Hits mit der meisten Abwechslung. Zum Wohlfühlen gleich Holly Humberstone mit frischer aktueller Musik To Love Somebody. Außerdem Cher dabei in dieser halben Stunde aus den 90ern mit Strong Enough. Und wir starten jetzt mit Michael Jackson, The Way You Make Me Feel.

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6: Ich bin Uli Reitinger. Umweltminister Carsten Schneider hat seine Forderung nach einer Grundgesetzänderung für mehr Handlungsspielraum des Bundes beim Hitzeschutz erneuert. Er könne Kommunen zwar in Einzelfällen helfen, sagte er im ARD-Morgenmagazin, aber größere Maßnahmen seien per Grundgesetz ausgeschlossen.
7: Die Umwandlung von Parkplätzen in Grünflächen oder mehr Schattenplätze in den Kommunen, dafür will Schneider das Grundgesetz ändern. Bund und Länder müssen zusammenarbeiten, sagt er. Und das würde auch bedeuten, der Bund macht für Klimaschutzanpassungen vor Ort Geld locker. Bisher ist das allein Ländersache. Allerdings in der Union kommt die Idee bisher nicht besonders gut an. Schneider muss da wohl also noch Überzeugungsarbeit leisten. Claudia Wächter, Nachrichtenredaktion.
6: Die totale Sonnenfinsternis hat in Spanien Millionen Menschen begeistert. Für kurze Zeit verschwand die Sonne vollständig hinter dem Mond. Ein Großevent, auf das sich auch die Behörden auf Mallorca schon lange vorbereitet hatten. Mehr als 2100 Einsatzkräfte waren auf den Balearen im Einsatz.
8: Drohnen haben aus der Luft die Menschenmengen an besonders stark frequentierten Orten auch überwacht. Und die meisten Einsätze gab es wegen Verkehrsproblemen. Für viele Menschen auf Mallorca war die Sonnenfinsternis vor allem ein sehr emotionaler Moment. Die Menschen lagen sich in den Armen, haben gejubelt und hatten auch Tränen in den Augen. Also ein Ereignis, das die Insel so schnell wohl nicht mehr vergessen wird. Aus Palma, Pia Eschenbach.
6: Thüringens AfD-Fraktionschef Höcke will Sarah Wagenknecht zur neuen Regierungschefin machen. Werden Sie Ministerpräsidentin des Freistaats Thüringen, sagte Höcke in einem Video, das er bei X gepostet hat. AfD und Wagenknechts Partei BSW hätten eine Mehrheit im Erfurter Landtag. Höcke reagiert damit auf Andeutungen Wagenknechts im Wahlkampf in Sachsen-Anhalt. Dort hatte sie signalisiert, ihre Partei könnte einem AfD-Ministerpräsidenten in Magdeburg zur Macht verhelfen durch Enthaltung im entscheidenden Wahlgang. Die Unterstützung für konkrete Klimaschutzmaßnahmen ist rückläufig. Das hat eine Untersuchung der Bertelsmann Stiftung und des Geoforschungszentrums GFZ ergeben. Demnach sank die Zustimmung zur Energiewende in den vergangenen 5 Jahren von 69% auf 60%. Bei der Befragung durch das Meinungsforschungsinstitut Forsa äußerten 55% ihre Besorgnis vor den persönlichen finanziellen Auswirkungen durch angepeilte Klimaschutzmaßnahmen.
9: Ob es die letzten heißen Sommertage werden, das steht aus, aber es wird auf jeden Fall zu Beginn der nächsten Woche nicht mehr ganz so heiß. Heute am Donnerstag erstmal sonnig, freundlich, 27 Grad maximal, morgen am Freitag sogar 32 sonnige Grad, der Spitzenwert. Am Samstag weiter freundlich, nochmal 27 Grad und dann geht es bergab mit den Temperaturen, am Sonntag 24 Grad maximal, Montag voraussichtlich nur noch 18 Grad, der Spitzenwert.
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9: Sind Linkshänder tatsächlich kreativer als Rechtshänder? Klären wir gleich. Heute am Internationalen Tag der Linkshänder. Ich wünsche Ihnen schönen

0: entspannt durch den Donnerstag mit den besten Hits, mit der meisten Abwechslung hier auf Ihrem Radio Paradiso. Und es ist nicht nur irgendein Donnerstag. Heute ist der internationale Tag der Linkshänder. Und mein lieber Linkshänder-Kollege Thomas Bremser, da habe ich direkt meine Frage an dich. Was immer mal wieder gesagt wird, ist, dass Linkshänder kreativer sind. Stimmt das?
1: Ich müsste jetzt natürlich sagen, auf jeden Fall, schaut mich an, aber es ist leider nicht so. Es gibt dafür zumindest keinen überzeugenden wissenschaftlichen Beleg. Es gibt viele Beispiele für Linkshänder, die künstlerisch arbeiten. Picasso, Da Vinci, Phil Collins, Lady Gaga. Aber genauso gut könnte ich jetzt auch Rechtshänder aufzählen. Kreativität hängt eher von vielen Dingen ab. Vom Interesse, der Übung, Persönlichkeit, Bildung, Motivation und den Möglichkeiten, die jemand bekommt.
0: Okay, interessant zu wissen. Dankeschön, Thomas, für die Infos zum heutigen Tag der Linkshänder. Sie hören Radio Paradiso und egal ob mit links oder rechts, stellen Sie es Radio lauter. Es gibt die besten Hits mit der meisten Abwechslung für Ihren entspannten Weg durch den Donnerstag.

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1: Mark Twain, Schriftsteller. Als ich 14 war, war mein Vater so unwissend. Ich konnte den alten Mann kaum in meiner Nähe ertragen. Aber mit 21 war ich verblüfft, wie viel er in 7 Jahren dazugelernt hatte.
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2: Mit Henrik Düster. Bei weitgehend wolkenlosem Himmel haben tausende Menschen in Mecklenburg-Vorpommern am Abend eine partielle Sonnenfinsternis verfolgt. Kurz nach 19 Uhr schob sich der Mond vor die Sonne und verdeckte sie auf dem Höhepunkt gegen 20 Uhr zu rund 80-85%. Besonders an den Küsten und auf erhöhten Standpunkten bot sich ein freier Blick auf das Naturschauspiel. Wegen der Billigung von Straftaten im Internet muss ein 60-jähriger Mann aus Hamburg eine Geldstrafe von 1.200 Euro zahlen. Er hatte vor einem Jahr auf der Plattform X den russischen Angriffskrieg begrüßt und dem ukrainischen Präsidenten den Tod gewünscht. Vor dem Amtsgericht zog der Angeklagte seinen Einspruch gegen den Strafbefehl zurück. Ein Drohnenabsturz hat am Abend auf dem Flugplatzgelände in Peenemünde einen kleineren Ödlandbrand verursacht. Bei einem genehmigten Testflug einer dort ansässigen Firma war das Fluggerät abgestürzt. Der entstandene Funkenflug entzündete die trockene Fläche. Feuerwehrkräfte konnten den Brand schnell löschen. Verletzt wurde niemand. Finanzminister Heiko Goye hat Plakate der Kleinstpartei Team Freiheit mit der Aufschrift »Ganz MV hasst das Finanzamt« scharf verurteilt. Wer die Finanzämter zum Feindbild erkläre, greife die Beschäftigten an, die für eine faire Umsetzung der Steuergesetze sorgen, so der SPD-Politiker. Unterstützung erhielt Goye von der Deutschen Steuergewerkschaft.
3: Ja, die Sonne ist auch nach der partiellen Sonnenfinsternis gestern heute wieder aufgegangen, begleitet sie durch den Donnerstag, bringt 27 Grad maximal mit. Auch morgen am Freitag und am Samstag bleibt es sonnig, es bleibt freundlich und sommerlich. Morgen 32 Grad maximal, am Samstag wieder 27 Grad, der Spitzenwert.
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3: Und gleich mit einem musikalischen Mega-Duo. George Michael und Elton John aus den 90ern. Don't Let the Sun Go Down on Me. Außerdem Coldplay dabei mit aktueller Musik. Feels Like I'm Falling in Love. Und jetzt Alison Moyet aus den 80er Jahren.

Coachplay bringen Sie liebevoll durch den Donnerstagvormittag. Hier gerade mit Feels Like I'm Falling in Love auf Ihrem Radio Paradiso. 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Einen entspannten Donnerstag wünsche ich Ihnen. Jetzt mit den frühen 80er Jahren bei den besten Hits mit der meisten Abwechslung. Kim Carnes und Bette Davis Ice hier auf Ihrem Radio Paradiso.

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6: Ich bin Uli Reitinger. Umweltminister Schneider will das Grundgesetz ändern für mehr Handlungsspielraum des Bundes beim Hitzeschutz. Er bekräftigte seine Forderung im ARD-Morgenmagazin. Im Moment könne er Kommunen nur in Einzelfällen helfen. Die Finanzierung vieler Aufgaben sei per Grundgesetz allerdings ausgeschlossen. Darunter fallen zum Beispiel das Schaffen von schattigen Plätzen oder das Aufbrechen der Versiegelung in Städten. In diesem Jahr hat es laut Robert-Koch-Institut bislang rund 12.500 Hitzetote gegeben. Die Zahl der Kindeswohlgefährdungen ist weiter gestiegen, das meldet das Statistische Bundesamt. Im Jahr 2025 haben die Jugendämter in Deutschland bei fast 80.000 Kindern und Jugendlichen eine Kindeswohlgefährdung festgestellt, unter anderem durch Vernachlässigung oder körperliche oder sexuelle Gewalt.
7: Etwa die Hälfte der betroffenen Kinder ist höchstens 8 Jahre alt. Vor allem ging es um psychische Misshandlung, aber auch körperliche und sexuelle Gewalt nebenzu. Unterm Strich hat sich seit Beginn der Erhebung, also seit 2012, die Zahl mehr als verdoppelt. Und das, sagen die Behörden, könnte zum Teil auch an der höheren Aufmerksamkeit liegen. Also, dass zum Beispiel die Polizei oder auch Bekannte der Familie nicht weggucken, sondern Alarm schlagen. Claudia Wächter, Nachrichtenredaktion.
6: Nach dem schweren Erdbeben in Kolumbien stehen die Rettungskräfte bei der Suche nach Überlebenden vor kritischen Stunden. Das entscheidende 72-Stunden-Zeitfenster, um unter Trümmern eingeschlossene Menschen noch lebend bergen zu können, schließt sich heute. Danach sinken die Erfolgschancen deutlich.
8: Verzweifelt suchen Menschen weiterhin nach Angehörigen, nach Nachbarn oder Freunden in den Trümmern. Wer kann, räumt selber Schutt und Mauerteile aus dem Weg. Aus dem Ausland helfen Rettungsteams unter anderem aus den USA und Ecuador. Offiziell werden noch knapp 500 Menschen vermisst, einer inoffiziellen Datenbank zufolge sind es jedoch gut 4.000. Und nach dem Beben am Montag sinken mit jeder Stunde die Chancen, noch Überlebende zu finden. Knapp 270 Erdbebentote sind es bislang. Lea Matschulat, Nachrichtenredaktion.
6: Gastgeber des Eurovision Song Contest im kommenden Jahr ist die bulgarische Stadt Burgas am Schwarzen Meer. Das teilten die Veranstalter mit. Die Touristenhochburg Burgas setzte sich gegen die bulgarische Hauptstadt Sofia durch. Das ESC-Finale soll am 15. Mai 2027 stattfinden.
9: Also die Sonnenfinsternisbrille brauchen Sie heute nicht mehr, dafür die normale Sonnenbrille. Es geht weiter mit blauem Himmel bei sommerlichen 27 Grad maximal und ohne Regen. In den nächsten Tagen bleibt es auch überwiegend trocken. Dazu wird es nochmal heiß, morgen 32 Grad maximal, am Samstag wieder 27 Grad, der Spitzenwert.
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9: Und das hier ist ihr Gelassenheitsgarant für den Donnerstag. Teddy Swims gleich mit Bad Dreams nach Real Life aus den 80ern. Send me an Angel.

Der sanfte und liebevolle Klang der 90er. Donna Lewis, I love you always forever. Hier bei uns auf ihrem Radio Paradiso. Was sind die besten Hits mit der meisten Abwechslung? Gleich mit entspanntem Schwung von Lickety, I follow rivers. Und das hier, die 70er Jahre. Radio Paradiso Klassiker von Supertramp, Give a Little Bit. Für ihren entspannten, sonnig leichten Weg durch den Donnerstagmittag

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1: Niemand lebt für sich allein. Leben heißt Teil eines Ganzen zu sein. Leben heißt teilnehmen, wahrnehmen, aufnehmen. Und das mit allen unseren Sinnen. 5 davon haben wir geschenkt bekommen. Hören, sehen, riechen, schmecken, fühlen. Das ist Leben. Leben ist auch Atmen, Denken, Lachen, Bewegen, sich freuen. Leben heißt Lieben.
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2: Mit Nico Engelage, guten Tag. Mehr als 400.000 Euro hat Hamburg in diesem Jahr bereits für Schrottautos ausgegeben. Die Stadt lässt die Fahrzeuge abschleppen, lagern und meist verschrotten. Besonders viele wurden im Bezirk Hamburg-Mitte registriert. Dort waren es bislang 1.664. Insgesamt sollen mehr als 4.000 Schrottautos in Hamburg herumstehen. Die Rostocker Polizei warnt vor Aufklebern mit versteckten Rasierklingen. In Dirkow wurden innerhalb weniger Tage 2 solcher präparierten Sticker entdeckt. Wer sie mit bloßen Händen entfernt, kann sich dabei schwer verletzen. Die Polizei ermittelt und rät, solche Aufkleber nicht anzufassen, sondern die Behörden zu informieren. Wegen der Hitze lässt die Bahn heute mehrere Halte in Mecklenburg-Vorpommern aus. Betroffen sind unter anderem Holthusen und Schwerin Süd. Grund sind die hohen Temperaturen, die das Material der Gleise belasten. Fahrgäste müssen deshalb mit Verspätungen und längeren Fahrzeiten rechnen.
3: Ob es die letzten heißen Sommertage werden, das steht aus, aber es wird auf jeden Fall zu Beginn der nächsten Woche nicht mehr ganz so heiß. Heute am Donnerstag erstmal sonnig, freundlich, 27 Grad maximal, morgen am Freitag sogar 32 sonnige Grad, der Spitzenwert. Am Samstag weiter freundlich, nochmal 27 Grad und dann geht es bergab mit den Temperaturen, am Sonntag 24 Grad maximal, Montag voraussichtlich nur noch 18 Grad, der Spitzenwert.
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3: Wir schauen und hören uns gleich die Filmstarts dieser Woche an. Nach unter anderem Kaoma mit Lambada hier jetzt auf ihrem Radio Paradiso. 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

0: Es ist wieder warm, wird auch immer wärmer in den kommenden Tagen. Und wenn Sie ein kühles Örtchen suchen, dann empfiehlt sich das Kino. Da starten heute nämlich wieder viele, viele Highlights. 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Mein lieber Kollege Thomas Bremser fasst die Kinostarts dieser Woche zusammen.
1: Grüß Gott, Iberhofer. Das ist mein Kollege Birkenberger.
2: Grüß Gott.
3: Schon zum 10. Mal ermittelt Sebastian Betzel als Dorfpolizist Franz Eberhofer in Niederbayern. In Steckerlfisch-Fiasko hat er es mit mächtigen Familienclans und zerstrittenen Golfclub-Mitgliedern zu tun.
4: Geht's noch? Was soll denn das? Lern erstmal die Regeln, du Golfgnom!
3: Neben einem Mord auf dem Golfplatz kümmert sich Eberhofer auch um Partnerin Susi, die will Bürgermeisterin werden.
5: Sie können doch nicht einfach hergehen und ihr Plakat über meins drüber pappen!
3: Auch der 10. Eberhofer Provinzkrimi hat viel Herz und Humor. Die Mordgeschichte ist dagegen etwas dünn.
6: Wir sind keine Trottel. Und wenn Sie nicht kooperieren, dann machen wir Ihnen das Leben zur Hölle.
7: Hat noch jemand heute Nacht dieses komische Licht gesehen?
8: Welches komische Licht?
3: The End of Oak Street beginnt friedlich mit einem Nachbarschaftsfest auf der Oak Street, ein amerikanisches Vorstadt-Idyll in den 80ern. Doch quasi über Nacht ist alles anders.
9: Ich glaube, unser Haus hat sich bewegt.
3: Die Nachbarschaft landet, warum auch immer, weit in der Vergangenheit, im Zeitalter der Dinosaurier.
9: Sammelt Vorräte. Schnappt euch alles, was sich als Waffe eignet.
3: Ab jetzt heißt es überleben oder gefressen werden. The End of Oak Street mit Ewan McGregor und Anne Hathaway ist ein Mix aus Stranger Things und Jurassic Park und kommt mit ein paar kreativen Ideen daher.
7: Was passiert mit uns?
9: Wir denken, dass es vielleicht gut ist, wenn du von Menschen umgeben bist, die erlebt haben, was du erlebt hast.
3: Sunny Dancer ist eine Coming-of-Age-Komödie über krebskranke Jugendliche, was an sich schon gewagt ist. Die 17-jährige Ivy soll den Sommer in einem Camp verbringen mit anderen Teenagern, die den Krebs besiegt haben.
10: Wir kommen immer wieder. Das Camp macht süchtig.
3: Die sture Ivy öffnet sich nach und nach den anderen, freundet sich an und verliebt sich. Das Drama ist nicht deprimierend, sondern ergreifend und humorvoll.
11: Was haben du und Krebs gemeinsam? Niemand will euch in sich haben.
3: The Last of Us-Star Bella Ramsey spielt an der Seite von Neil Patrick Harris und das verdammt gut.
12: Das wird der beste Sommer ever!
0: Danke dir, Thomas. Damit wünsche ich Ihnen viel Spaß im Kino. Und jetzt weiter viel Spaß mit den besten Hits mit der meisten Abwechslung. Hier auf Ihrem Radio Paradiso.

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8: Ich bin Uli Reitinger. Umweltminister Carsten Schneider hat seine Forderung nach einer Grundgesetzänderung für mehr Handlungsspielraum des Bundes beim Hitzeschutz erneuert. Er könne Kommunen zwar in Einzelfällen helfen, sagte er im ARD-Morgenmagazin, aber größere Maßnahmen seien per Grundgesetz ausgeschlossen.
9: Die Umwandlung von Parkplätzen in Grünflächen oder mehr Schattenplätze in den Kommunen, dafür will Schneider das Grundgesetz ändern. Bund und Länder müssen zusammenarbeiten, sagt er. Und das würde auch bedeuten, der Bund macht für Klimaschutzanpassungen vor Ort Geld locker. Bisher ist das allein Ländersache. Allerdings in der Union kommt die Idee bisher nicht besonders gut an. Schneider muss da wohl also noch Überzeugungsarbeit leisten. Claudia Wächter, Nachrichtenredaktion.
8: Die Zahl der Kindeswohlgefährdungen in Deutschland hat das vierte Mal in Folge einen Rekord seit Beginn der Datenerhebung erreicht. 2025 stellten die Jugendämter bei rund 79.800 Kindern und Jugendlichen eine Gefahr durch Vernachlässigung, psychische, körperliche oder sexuelle Gewalt fest. Das waren 10% mehr als im Vorjahr, teilte das Statistische Bundesamt mit. Im Vergleich zu der ersten Datenerhebung 2012 haben sich die Fallzahlen mehr als verdoppelt. Die Deutsche Bahn will auch hunderte Beschäftigte an den Bahnhöfen mit einer Bodycam ausstatten. Die Mitarbeitenden sollen dadurch besser geschützt werden, heißt es von dem Konzern.
10: Immer wieder sorgen Angriffe auf Zugbegleiter für Schlagzeilen, doch auch an den Bahnhöfen wird die Lage für Bahnmitarbeiter manchmal brenzlig. Jemand tickt am Serviceschalter aus, weil er heute nicht mehr weiterkommt. Betrunkene Jugendliche randalieren auf dem Bahnsteig. Die Deutsche Bahn bietet ihren Beschäftigten auf Bahnhöfen nun an, sich mit einer Bodycam zu sichern. Für Zugbegleiter gibt es das Angebot ja bereits. In Frankfurt-Main und in Bielefeld sind Kollegen auf den Bahnhöfen schon ausgestattet. Lea Matschulat, Nachrichtenredaktion.
8: Bei den Firmenpleiten ist voraussichtlich bis Mitte 2027 nicht mit Entspannung zu rechnen. Die Auskunftei Kreditreform prognostiziert in der Bild-Zeitung, dass die Zahl der Unternehmensinsolvenzen zunächst weiter konstant ansteige. Eine Trendumkehr sei ziemlich sicher, wenn überhaupt erst 2027 realistisch und dann wahrscheinlich auch erst im späteren Jahresverlauf, das sagte Wirtschaftsforscher Patrick Ludwig Hansch. Für das erste Halbjahr hatte Kreditreform mit rund 12.900 Insolvenzen den höchsten Stand für die ersten 6 Monate seit 2013 vermeldet.
11: Ja, die Sonne ist auch nach der partiellen Sonnenfinsternis gestern heute wieder aufgegangen, begleitet sie durch den Donnerstag, bringt 27 Grad maximal mit. Auch morgen am Freitag und am Samstag bleibt es sonnig, es bleibt freundlich und sommerlich. Morgen 32 Grad maximal, am Samstag wieder 27 Grad, der Spitzenwert.
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11: Sonnenmusik gleich hier von Alex Warren, frisch und aktuell Fever Dream. Und los geht es mit Musik zum Abkühlen. Ganz gelassen rein in die 80er zu Human League und Human. Hier bei uns auf ihrem Radio Paradiso. Die besten Hits mit der meisten Abwechslung. auf Ihren entspannten Donnerstag.

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0: 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Die größten Worte der Menschheitsgeschichte. Der britische Seefahrer James Cook segelt im 18. Jahrhundert tausende von Seemeilen durch alle Ozeane. Seine wissenschaftlichen und geografischen Entdeckungen. Verändern die Karten der Welt.
1: Tu nur einmal das, wovon andere sagen, du könntest es nicht tun. Du wirst ihren Begrenzungen niemals mehr Aufmerksamkeit schenken. Ehrgeiz führt mich nicht nur weiter als jeden anderen Menschen vor mir, sondern so weit, wie ich es für Menschen möglich gehalten habe, zu gehen.
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2: Mit Nico Engelage, guten Tag. Mehr als 400.000 Euro hat Hamburg in diesem Jahr bereits für Schrottautos ausgegeben. Die Stadt lässt die Fahrzeuge abschleppen, lagern und meist verschrotten. Besonders viele wurden im Bezirk Hamburg-Mitte registriert. Dort waren es bislang 1.664. Insgesamt sollen mehr als 4.000 Schrottautos in Hamburg herumstehen. Die Rostocker Polizei warnt vor Aufklebern mit versteckten Rasierklingen. In Dirkow wurden innerhalb weniger Tage zwei solcher präparierten Sticker entdeckt. Wer sie mit bloßen Händen entfernt, kann sich dabei schwer verletzen. Die Polizei ermittelt und rät, solche Aufkleber nicht anzufassen, sondern die Behörden zu informieren. Wegen der Hitze lässt die Bahn heute mehrere Halte in Mecklenburg-Vorpommern aus. Betroffen sind unter anderem Holthusen und Schwerin Süd. Grund sind die hohen Temperaturen, die das Material der Gleise belasten. Fahrgäste müssen deshalb mit Verspätungen und längeren Fahrzeiten rechnen.
3: Also die Sonnenfinsternisbrille brauchen Sie heute nicht mehr, dafür die normale Sonnenbrille. Es geht weiter mit blauem Himmel bei sommerlichen 27 Grad maximal und ohne Regen. In den nächsten Tagen bleibt es auch überwiegend trocken. Dazu wird es nochmal heiß, morgen 32 Grad maximal, am Samstag wieder 27 Grad, der Spitzenwert.
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3: Und seine Stimme werden Sie am ersten Ton erkennen. Viel Spaß jetzt mit Unchained My Heart.

0: Entspannt durch den Donnerstag mit den besten Hits, mit der meisten Abwechslung hier auf Ihrem Radio Paradiso. Und es ist nicht nur irgendein Donnerstag. Heute ist der internationale Tag der Linkshänder. Und mein lieber Linkshänder-Kollege Thomas Bremser, da habe ich direkt meine Frage an dich. Was immer mal wieder gesagt wird, ist, dass Linkshänder kreativer sind. Stimmt das?
1: Ich müsste jetzt natürlich sagen, auf jeden Fall, schaut mich an, aber es ist leider nicht so. Es gibt dafür zumindest keinen überzeugenden wissenschaftlichen Beleg. Es gibt viele Beispiele für Linkshänder, die künstlerisch arbeiten. Picasso, Da Vinci, Phil Collins, Lady Gaga. Aber genauso gut könnte ich jetzt auch Rechtshänder aufzählen. Kreativität hängt eher von vielen Dingen ab. Vom Interesse, der Übung, Persönlichkeit, Bildung, Motivation und den Möglichkeiten, die jemand bekommt.
0: Okay, interessant zu wissen. Dankeschön, Thomas, für die Infos zum heutigen Tag der Linkshänder. Sie hören Radio Paradiso und egal ob mit links oder rechts, stellen Sie es Radio lauter. Es gibt die besten Hits mit der meisten Abwechslung für Ihren entspannten Weg durch den Donnerstag.

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15: Ich bin Thomas Brockt. Hitzeperioden haben deutschlandweit in diesem Jahr nach Schätzungen des Robert-Koch-Instituts zu rund 12.500 Sterbefällen geführt. Das geht aus einem aktuellen RKI-Bericht hervor, der die Zeit von April bis August betrachtet.
16: Durch das heiße Wetter sind in diesem Jahr bislang mehr Menschen gestorben als in den vorigen und es könnten am Ende noch mehr als die rund 12.500 Hitzetoten werden, von denen das Robert-Koch-Institut aktuell ausgeht. Das RKI spricht von einer zurückhaltenden Schätzung. Hohe Temperaturen belasten den Kreislauf und die Organe und sie trocknen die Schleimhäute aus. Das macht vor allem älteren und kranken Menschen zu schaffen. Lea Matschulat, Redaktion.
15: Die lange Trockenheit trifft die Ernte in diesem Sommer voraussichtlich hart. Seit Beginn der Dürreperiode Mitte Juni seien rund 3 Millionen Tonnen Getreide und Raps verloren gegangen. Das bedeutet Einnahmeverluste von 600 Millionen Euro, teilte der Deutsche Raiffeisenverband mit. Er schätzt, dass die Getreideernte 2026 im Vergleich zum Vorjahr um rund 4,5 Millionen Tonnen zurückgehen wird. Steigende Verbraucherpreise für Brot und Brötchen erwartet der Verband aber nicht. Die Zahl der Kindeswohlgefährdungen ist weiter gestiegen, das meldet das Statistische Bundesamt. Im Jahr 2025 haben die Jugendämter in Deutschland bei fast 80.000 Kindern oder Jugendlichen eine Kindeswohlgefährdung festgestellt, etwa durch Vernachlässigung oder körperliche oder sexuelle Gewalt.
17: Etwa die Hälfte der betroffenen Kinder ist höchstens 8 Jahre alt. Vor allem ging es um psychische Misshandlung, aber auch körperliche und sexuelle Gewalt nebenzu. Unterm Strich hat sich seit Beginn der Erhebung, also seit 2012, die Zahl mehr als verdoppelt. Und das, sagen die Behörden, könnte zum Teil auch an der höheren Aufmerksamkeit liegen. Also, dass zum Beispiel die Polizei oder auch Bekannte der Familie nicht weggucken, sondern Alarm schlagen. Claudia Wächter, Nachrichtenredaktion.
15: Gastgeber des Eurovision Song Contest im kommenden Jahr ist die bulgarische Stadt Burgas am Schwarzen Meer. Das teilten die Europäische Rundfunkunion und der öffentlich-rechtliche Sender BNT in Sofia als Veranstalter mit. Die Touristenhochburg Burgas setzte sich damit gegen die bulgarische Hauptstadt Sofia durch. Das Finale soll am 15. Mai 2027 stattfinden. Bulgarien hatte in diesem Jahr zum ersten Mal den ESC gewonnen mit dem Song Bangaranga der Sängerin Dara.
18: Ja, das nenne ich mal Sommerferienwetter. 28 Grad, Sonne und blauer Himmel. So ist es doch wirklich richtig, richtig toll. Und genau so bleibt es auch morgen am Freitag. Auch hier sonnig und blauer Himmel von früh bis spät bei Top-Temperaturen von über 30 Grad.
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18: Ja, war schon ein Spektakel, war schon ein Erlebnis, die partielle Sonnenfinsternis gestern Abend. Und wenn Sie jetzt Blut geleckt haben und mal so eine ganze Sonnenfinsternis sehen möchten, müssen Sie gar nicht so lange warten. Die gibt's nämlich schon nächstes Jahr. Und wo genau? Darüber sprechen wir gleich. Und dann nach der Fiction Factory rein geht's in diesen sommerlichen Donnerstag. 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

0: Ja, man hat zwingend eine Brille gebraucht, sonst war das Erlebnis nicht so gut zu verfolgen. Aber mit Brille, da war es schon echt spektakulär. Die partielle Sonnenfinsternis gestern Abend. Wer jetzt Blut geleckt hat oder sie verpasst hat, die nächste kommt schneller als man denkt. In knapp einem Jahr, am 2. August nächsten Jahres, da wird es mitten am Tag dunkel, nur nicht bei uns, sondern ein bisschen weiter südlich. Simeon Müller aus der Paradiso-Redaktion. Simeon, so, also ich will jetzt unbedingt mal so eine totale Sonnenfinsternis sehen, so wie sie gestern zum Beispiel auf Mallorca war. Wo muss ich denn dann in einem Jahr hin?
1: Also da gibt's vor allem drei Optionen. Entweder der südlichste Punkt von Spanien, also Tarifa, da bleibt es für satte 4 Minuten 40 komplett dunkel. Oder auf der anderen Seite des Mittelmeers, der Norden Marokkos, da sind es dann sogar knapp 5 Minuten. Und wer sagt, das reicht mir noch nicht, da hätte ich noch Ägypten im Angebot. In Luxor am Nil verschwindet nämlich die Sonne über 6 Minuten lang hinter dem Mond. Die längste Finsternis dieses Jahrhunderts. Aber wenn man trotzdem nicht nur für 6 Minuten Dunkelheit einen ganzen Urlaub planen will, Ägypten und der Nil haben ja auch sonst richtig was zu bieten.
0: Ja, absolut. Und ist auch deutlich näher, als man denkt. Also so lange dauert der Flug dahin gar nicht. Jetzt haben viele von uns noch eine Schutzbrille zu Hause von der Sonnenfinsternis gestern. Kann ich die eigentlich auch dann nächstes Jahr nochmal verwenden?
1: Grundsätzlich ja, die halten so etwa 3 Jahre, aber ich würde unbedingt mal gucken, ob da Kratzer, Knicke oder irgendwie sowas zu sehen sind und im Zweifel dann immer lieber eine neue kaufen. Und wenn wir schon beim Thema Schutzbrillen sind, falls jemand gestern doch ohne Brille in die Sonne geguckt hat, sollte er in den kommenden Tagen darauf achten, ob sich etwas in seinem Blickfeld verändert hat. Warnzeichen sind ein dunkler oder unscharfer Fleck in der Mitte, verzerrte Linien oder wenn Farben auf einmal komisch wirken. Dann unbedingt mal zum Augenarzt.
0: Ja, das dann nicht auf die leichte Schulter nehmen. Ich habe auch mal so einen kurzen Blick. Ohne Brille riskiert aber viel gesehen habe ich dann auch nicht. Danke Simeon für die Infos. Sie hören Ihr Radio Paradiso. Kommen Sie gut durch diesen sommerlich warmen, sommerlich heißen Donnerstagnachmittag.

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1: Du siehst nachts viele Sterne am Himmel, aber findest sie bei Sonnenaufgang nicht mehr. Kannst du deshalb sagen, dass tagsüber keine Sterne am Himmel stehen? So sage auch nicht, dass es keinen Gott gibt, weil du ihn in den Tagen deiner Unwissenheit nicht siehst.
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2: Mit Nico Engelage, guten Tag. Mehr als 400.000 Euro hat Hamburg in diesem Jahr bereits für Schrottautos ausgegeben. Die Stadt lässt die Fahrzeuge abschleppen, lagern und meist verschrotten. Besonders viele wurden im Bezirk Hamburg-Mitte registriert. Dort waren es bislang 1.664. Insgesamt sollen mehr als 4.000 Schrottautos in Hamburg herumstehen. Die Rostocker Polizei warnt vor Aufklebern mit versteckten Rasierklingen. In Dirkow wurden innerhalb weniger Tage 2 solcher präparierten Sticker entdeckt. Wer sie mit bloßen Händen entfernt, kann sich dabei schwer verletzen. Die Polizei ermittelt und rät, solche Aufkleber nicht anzufassen, sondern die Behörden zu informieren. Wegen der Hitze lässt die Bahn heute mehrere Halte in Mecklenburg-Vorpommern aus. Betroffen sind unter anderem Holthusen und Schwerin Süd. Grund sind die hohen Temperaturen, die das Material der Gleise belasten. Fahrgäste müssen deshalb mit Verspätungen und längeren Fahrzeiten rechnen.
3: 25 bis 28 Grad messen wir in der Region. Der Sommer ist so richtig da. Es sind hohe Temperaturen, hohe UV-Werte, keine Wolken am Himmel. Das Ganze bleibt sonnig heute bis in den Abend hinein. Auch heute Nacht wolkenfrei bei 16 Grad als tiefsten Wert und auch morgen am Freitag ziemlich warm, 32 Grad in der Spitze. Auch hier gibt's Sonne von früh bis spät.
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3: Durch den sommerlich heißen Donnerstagnachmittag mit erfrischender Musik. Taylor Swift gleich The Fate of Ophelia und das hier die späten 80er Mr. Christopher und Missing You.

0: Radio Paradiso, einen schönen sommerlichen Donnerstag Ihnen. Und heute, der 13. August, der ist wirklich ein großer Tag, ein geschichtsträchtiger Tag. Heute vor 65 Jahren wurde nämlich damit angefangen, die Berliner Mauer zu errichten. Und daran wird ab heute auch mit einem großen Programm in der Hauptstadt erinnert. Im Mittelpunkt steht ein großes Installationsmeisterwerk, kann man sagen. Das sind 30 Meter lange Installation, aneinandergereihte dunkle Platten, fast 3 Meter hoch, und die stehen direkt vor dem Brandenburger Tor, da wo früher auch die Mauer war, und gestaltet wurde das Ganze von Hubertus Hamm, und der beschreibt diese Arbeit so.
1: Also auf den ersten Blick ist es einfach eine metallische Konstruktion, könnte ja auch eine Schallschutzwand sein oder eben hier an dem Platz eine gewisse Assoziation zu dem, was früher hier war und die Stadt geteilt hat. Und dann aber, wenn man sich im frontal davor stellt und vor allen Dingen, wenn man ein bisschen weiter weg geht, zeigt sich das dahinter sehr klar, und die außerhalb der eigenen Blase sind, auch keine Zombies sind, sondern dahinter ist die reale Welt und das sind Menschen wie du und ich, und das könnte man zum Beispiel an dem Platz hier ein bisschen vielleicht erleben.
0: Schon wirklich toll. Von heute an bis zum Sonntag wird in der ganzen Hauptstadt an 65 Jahre Mauerbau erinnert, mit Führungen, mit Zeitzeugengesprächen, mit Konzerten. Also eine Reise lohnt sich, eine Reise in die Vergangenheit, in die Geschichte. Das komplette Programm mit allen Infos finden Sie auch schon mal online unter www.mauerbau65.berlin.

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11: Ich bin Thomas Brockt. Die Trockenheit in Deutschland führt zu Ernteausfällen. Seit Mitte Juni seien deshalb rund 3 Millionen Tonnen Getreide und Raps verloren gegangen, heißt es vom Deutschen Raiffeisenverband. Insgesamt wird aber eine ähnliche Erntebilanz wie im Vorjahr erwartet.
12: Der Verband spricht von Einnahmeverlusten von 600 Millionen Euro. Der Ausblick auf diesen Sommer ist nicht ganz so gut, aber nicht hoffnungslos. Nach einer Schätzung erwartet der Verband eine kleinere Getreideernte von rund 40 Millionen Tonnen. Nach 45 Millionen Tonnen im vergangenen Jahr. Unterm Strich sei es eine noch ausreichende unterdurchschnittliche Ernte, hieß es. Steigende Verbraucherpreise etwa für Brot und Brötchen werden nicht erwartet. Tine Klimach, Nachrichtenredaktion.
11: Die Zahl der Kindeswohlgefährdungen ist weiter gestiegen. Das meldet das Statistische Bundesamt. Im Jahr 2025 haben die Jugendämter in Deutschland bei fast 80.000 Kindern oder Jugendlichen eine Kindeswohlgefährdung festgestellt. Etwa durch Vernachlässigung, körperliche oder sexuelle Gewalt. Das waren 10% mehr als im Vorjahr. Hitzeperioden haben deutschlandweit in diesem Jahr nach Schätzungen des Robert-Koch-Instituts zu rund 12.500 Sterbefällen geführt. Das geht aus einem aktuellen RKI-Bericht hervor, der die Zeit von April bis August betrachtet.
13: Durch das heiße Wetter sind in diesem Jahr bislang mehr Menschen gestorben als in den vorigen und es könnten am Ende noch mehr als die rund 12.500 Hitzetoten werden, von denen das Robert-Koch-Institut aktuell ausgeht. Das RKI spricht von einer zurückhaltenden Schätzung. Hohe Temperaturen belasten den Kreislauf und die Organe und sie trocknen die Schleimhäute aus. Das macht vor allem älteren und kranken Menschen zu schaffen. Lea Matschulat, Redaktion.
11: Nach einem möglichen Sprengstofffund im fränkischen Treuchtlingen hat die Polizei Entwarnung gegeben. An dem verdächtigen Gegenstand sei kein Sprengstoff entdeckt worden. Die Ermittler gehen aber davon aus, dass der Gegenstand bewusst als Attrappe platziert worden war. Der Gegenstand war am Morgen von einem Techniker im Gleisbett südlich des Bahnhofs der Stadt gefunden worden. Der Zugverkehr ist komplett zum Erliegen gekommen. Wann wieder Züge fahren, ist noch unklar.
14: mehr Wolken sind nicht mit dabei heute am Donnerstagnachmittag. Es bleibt bei blauem Himmel bis in den Abend hinein und es bleibt bei besten Sommerferientemperaturen. 28 Grad messen wir in der Region. 32 Grad werden es dann morgen am Freitag. Nochmal eine Schippe heißer. Ansonsten bleibt es genauso wie heute. Es gibt Sonne und keine Wolken.
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14: Was ist ab heute neu im Kino? Was lohnt sich zu sehen und wofür können Sie Tickets bei uns gewinnen? Sie hören es gleich bei uns in den Kinostarts der Woche. Unter anderem nach Supertramp gibt's jetzt It's Raining Again.

0: ist mal eine richtig spannende Frage. Was würde passieren, wenn wir mit unserer Nachbarschaft plötzlich weit in der Vergangenheit landen? Zur Zeit der Dinosaurier. Zu sehen gibt's genau das ab heute im Kino in The End of Oak Street. Außerdem noch einen Film, der ziemlich ans Herz geht. Mein Kollege aus der Paradiso-Redaktion, Thomas Brendler, fasst für uns mal die Kinostarts der Woche zusammen. Thomas, Film ab.
1: Hat noch jemand heute Nacht dieses komische Licht gesehen?
2: Welches komische Licht?
3: The End of Oak Street beginnt friedlich mit einem Nachbarschaftsfest auf der Oak Street, ein amerikanisches Vorstadt-Idyll in den 80ern. Doch quasi über Nacht ist alles anders.
4: Ich glaube, unser Haus hat sich bewegt.
3: Die Nachbarschaft landet, warum auch immer, weit in der Vergangenheit, im Zeitalter der Dinosaurier.
4: Sammelt Vorräte. Schnappt euch alles, was sich als Waffe eignet.
3: Ab jetzt heißt es überleben oder gefressen werden. The End of Oak Street mit Ewan McGregor und Anne Hathaway ist ein Mix aus Stranger Things und Jurassic Park und kommt mit ein paar kreativen Ideen daher.
1: Was passiert mit uns?
4: Wir denken, dass es vielleicht gut ist, wenn du von Menschen umgeben bist, die erlebt haben, was du erlebt hast.
3: Sunny Dancer ist eine Coming-of-Age-Komödie über krebskranke Jugendliche, was an sich schon gewagt ist. Die 17-jährige Ivy soll den Sommer in einem Camp verbringen mit anderen Teenagern, die den Krebs besiegt haben.
5: Wir kommen immer wieder. Das Camp macht süchtig.
3: Die sture Ivy öffnet sich nach und nach den anderen, freundet sich an und verliebt sich. Das Drama ist nicht deprimierend, sondern ergreifend und humorvoll.
6: Was haben du und Krebs gemeinsam? Niemand will euch in sich haben.
3: The Last of Us-Star Bella Ramsey spielt an der Seite von Neil Patrick Harris und das verdammt gut.
7: Das wird der beste Sommer ever!
0: Dankeschön, Thomas. Also gutes Sommerferienkino auch diese Woche für uns und für die End of Oak Street. Gibt's morgen früh nochmal was zu gewinnen, dann gibt's eine neue Runde Kinotickets für einen Tag und ein Kino Ihrer Wahl. Nur hier bei uns in der Morningshow. Willkommen bei Thorsten Wittke.

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1: Rache ist das Eingeständnis schmerzlichen Getroffenseins. Es zeugt nicht von Seelengröße, sich von Beleidigungen beeindrucken zu lassen. Derjenige, der dich verletzt hat, ist entweder stärker oder schwächer als du. Ist er schwächer? Schone ihn. Ist er stärker? Schone dich.
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2: Mit Nico Engelage, guten Tag. Mehr als 400.000 Euro hat Hamburg in diesem Jahr bereits für Schrottautos ausgegeben. Die Stadt lässt die Fahrzeuge abschleppen, lagern und meist verschrotten. Besonders viele wurden im Bezirk Hamburg-Mitte registriert. Dort waren es bislang 1.664. Insgesamt sollen mehr als 4.000 Schrottautos in Hamburg herumstehen. Die Rostocker Polizei warnt vor Aufklebern mit versteckten Rasierklingen. In Dirkow wurden innerhalb weniger Tage 2 solcher präparierten Sticker entdeckt. Wer sie mit bloßen Händen entfernt, kann sich dabei schwer verletzen. Die Polizei ermittelt und rät, solche Aufkleber nicht anzufassen, sondern die Behörden zu informieren. Wegen der Hitze lässt die Bahn heute mehrere Halte in Mecklenburg-Vorpommern aus. Betroffen sind unter anderem Holthusen und Schwerin Süd. Grund sind die hohen Temperaturen, die das Material der Gleise belasten. Fahrgäste müssen deshalb mit Verspätungen und längeren Fahrzeiten rechnen.
3: Ja, das nenne ich mal Sommerferienwetter. 28 Grad, Sonne und blauer Himmel. So ist es doch wirklich richtig, richtig toll. Und genauso bleibt es auch morgen am Freitag. Auch hier sonnig und blauer Himmel von früh bis spät bei Top-Temperaturen von über 30 Grad.
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3: Also eindrucksvoller kann man diese Sonnenfinsternis nicht beschreiben, die gestern gewesen ist. Und Sonnenfinsternis, damit meine ich die totale Sonnenfinsternis. Unser Radio Paradiso-Hörer Marcel, der ist nämlich nach Mallorca gereist, um die totale Sonnenfinsternis mit seinen Kindern zu sehen. Und das hat er uns geschildert, eindrücklich geschildert, ganz, ganz toll geschildert. Da hören wir hier gleich nochmal rein, unter anderem nach dem Alan Parsons Project. Gibt's jetzt, hier sind die 80er, Don't Answer.

0: locker leicht durch den sommerlichen Donnerstag. Billie Eilish, Birds of a Feather, und aus den aktuellen Gefilden gehen wir gleich in die ganz frühen 80er. Barclay James Harbers, der freut sich schon auf Sie, kommt gleich. Life is for living.
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5: Es ist 16 Uhr.
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7: Ich bin Thomas Brockt. Befristete Arbeitsverträge werden in Deutschland weiter vor allem mit jungen Menschen abgeschlossen. In der Altersgruppe zwischen 15 und 25 Jahren waren vergangenes Jahr 18,3% befristet beschäftigt. Das teilte das Statistische Bundesamt mit. Das entspricht rund 2,2 Millionen Arbeitnehmern.
8: Auch wenn es die Jungen statistisch dreimal häufiger trifft als alle anderen, insgesamt gab es 2025 sogar weniger befristete Jobs als zum Beispiel noch vor 10 Jahren. Immerhin waren es aber laut Bundesamt fast 6,5 Millionen Menschen, die befristet in Teilzeit, mit Zeitverträgen oder in Minijobs gearbeitet haben. Und eine befristete Arbeit nimmt laut Statistik kaum jemand freiwillig an. Die meisten davon gibt's übrigens im Bildungssektor und in Restaurants und Kneipen. Thomas Thonfeld, Nachrichtenredakteur.
7: Auf dem Rhein bei Köln fahren wegen des historischen Niedrigwassers kaum noch Schiffe. Das teilte das Wasserstraßen- und Schifffahrtsamt mit. Demnach dürfen Schiffe zwar immer noch fahren, es lohne sich aber kaum noch. Aktuell wird jeden Tag ein neuer historischer Tiefpunkt des Wasserstandes am Pegel Köln gemessen. Heute Mittag waren es 49 Zentimeter. Die Trockenheit in Deutschland führt auch zu Ernteausfällen. Seit Mitte Juni seien deshalb rund 3 Millionen Tonnen Getreide und Raps verloren gegangen, heißt es vom Deutschen Raiffeisenverband. Insgesamt wird aber eine ähnliche Erntebilanz wie im Vorjahr erwartet.
9: Der Verband spricht von Einnahmeverlusten von 600 Millionen Euro. Der Ausblick auf diesen Sommer ist nicht ganz so gut, aber nicht hoffnungslos. Nach einer Schätzung erwartet der Verband eine kleinere Getreideernte von rund 40 Millionen Tonnen. Nach 45 Millionen Tonnen im vergangenen Jahr. Unterm Strich sei es eine noch ausreichende unterdurchschnittliche Ernte, hieß es. Steigende Verbraucherpreise etwa für Brot und Brötchen werden nicht erwartet. Tine Klimach, Nachrichtenredaktion.
7: Gastgeber des Eurovision Song Contest im kommenden Jahr ist die bulgarische Stadt Burgas am Schwarzen Meer. Das teilten die Europäische Rundfunkunion und der öffentlich-rechtliche Sender BNT in Sofia als Veranstalter mit. Die Touristenhochburg Burgas setzte sich damit gegen die bulgarische Hauptstadt Sofia durch. Das Finale soll am 15. Mai 2027 stattfinden. Bulgarien hatte in diesem Jahr zum ersten Mal den ESC gewonnen mit dem Song Bangaranga der Sängerin Dara.
10: 25 bis 28 Grad messen wir in der Region. Der Sommer ist so richtig da. Es sind hohe Temperaturen, hohe UV-Werte, keine Wolken am Himmel. Das Ganze bleibt sonnig heute bis in den Abend hinein. Auch heute Nacht wolkenfrei bei 16 Grad als tiefsten Wert und auch morgen am Freitag ziemlich warm, 32 Grad in der Spitze. Auch hier gibt's Sonne von früh bis spät.
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10: Ja, die partielle Sonnenfinsternis gestern, die war schon echt klasse. Wenn Sie jetzt aber mal eine totale Sonnenfinsternis sehen möchten, müssen Sie dafür gar nicht so lange warten. Die gibt's schon nächstes Jahr. Und wo genau, darüber sprechen wir gleich. Unter anderem nach Tina Turner. Die gibt's jetzt. Hier sind die 80er. 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

0: man hat zwingend eine Brille gebraucht, sonst war das Erlebnis nicht so gut zu verfolgen, aber mit Brille, da war es schon echt spektakulär. Die partielle Sonnenfinsternis gestern Abend. Wer jetzt Blut geleckt hat oder sie verpasst hat, die nächste kommt schneller als man denkt, in knapp einem Jahr, am 2. August nächsten Jahres. Da wird es mitten am Tag dunkel, nur nicht bei uns, sondern ein bisschen weiter südlich. Simeon Müller aus der Paradiso-Redaktion. Simeon, ich will jetzt unbedingt mal so eine totale Sonnenfinsternis sehen, so wie sie gestern zum Beispiel auf Mallorca war. Wo muss ich denn dann in einem Jahr hin?
1: Also da gibt's vor allem drei Optionen. Entweder der südlichste Punkt von Spanien, also Tarifa, da bleibt es für satte 4 Minuten 40 komplett dunkel. Oder auf der anderen Seite des Mittelmeers, der Norden Marokkos, da sind es dann sogar knapp 5 Minuten. Und wer sagt, das reicht mir noch nicht, da hätte ich noch Ägypten im Angebot. In Luxor am Nil verschwindet nämlich die Sonne über 6 Minuten lang hinter dem Mond. Die längste Finsternis dieses Jahrhunderts. Aber wenn man trotzdem nicht nur für 6 Minuten Dunkelheit einen ganzen Urlaub planen will, Ägypten und der Nil haben ja auch sonst richtig was zu bieten.
0: Ja, absolut. Und ist auch deutlich näher, als man denkt. Also so lange dauert der Flug dahin gar nicht. Jetzt haben viele von uns noch eine Schutzbrille zu Hause von der Sonnenfinsternis gestern. Kann ich die eigentlich auch dann nächstes Jahr nochmal verwenden?
1: Grundsätzlich ja, die halten so etwa 3 Jahre, aber ich würde unbedingt mal gucken, ob da Kratzer, Knicke oder irgendwie sowas zu sehen sind und im Zweifel dann immer lieber eine neue kaufen. Und wenn wir schon beim Thema Schutzbrillen sind, falls jemand gestern doch ohne Brille in die Sonne geguckt hat, sollte er in den kommenden Tagen darauf achten, ob sich etwas in seinem Blickfeld verändert hat. Warnzeichen sind ein dunkler oder unscharfer Fleck in der Mitte, verzerrte Linien oder wenn Farben auf einmal komisch wirken. Dann unbedingt mal zum Augenarzt.
0: Ja, das dann nicht auf die leichte Schulter nehmen. Ich habe auch mal so einen kurzen Blick. Ohne Brille riskiert aber viel gesehen habe ich dann auch nicht. Danke, Simeon, für die Infos. 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Kommen Sie gut durch diesen sommerlich warmen, sommerlich heißen Donnerstagnachmittag.

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1: Am 19. Februar 1919 hält Marie Juchacz eine Rede in der Weimarer Nationalversammlung. Es ist die erste öffentliche Rede einer Frau in einem deutschen Parlament.
2: Meine Herren und Damen, es ist das erste Mal, dass in Deutschland eine Frau als Freie und Gleiche im Parlament zum Volke sprechen darf. Die Frauen besitzen heute das ihnen zustehende Recht der Staatsbürgerinnen. Ich möchte hier feststellen, dass wir deutschen Frauen dieser Regierung nicht etwa in dem althergebrachten Sinne Dank schuldig sind. Was diese Regierung getan hat, das war eine Selbstverständlichkeit. Sie hat den Frauen gegeben, was ihnen bis dahin zu Unrecht vorenthalten worden ist.
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4: Mit Nico Engelage, guten Tag. Mehr als 400.000 Euro hat Hamburg in diesem Jahr bereits für Schrottautos ausgegeben. Die Stadt lässt die Fahrzeuge abschleppen, lagern und meist verschrotten. Besonders viele wurden im Bezirk Hamburg-Mitte registriert. Dort waren es bislang 1.664. Insgesamt sollen mehr als 4.000 Schrottautos in Hamburg herumstehen. Die Rostocker Polizei warnt vor Aufklebern mit versteckten Rasierklingen. In Dirkow wurden innerhalb weniger Tage zwei solcher präparierten Sticker entdeckt. Wer sie mit bloßen Händen entfernt, kann sich dabei schwer verletzen. Die Polizei ermittelt und rät, solche Aufkleber nicht anzufassen, sondern die Behörden zu informieren. Wegen der Hitze lässt die Bahn heute mehrere Halte in Mecklenburg-Vorpommern aus. Betroffen sind unter anderem Holthusen und Schwerin Süd. Grund sind die hohen Temperaturen, die das Material der Gleise belasten. Fahrgäste müssen deshalb mit Verspätungen und längeren Fahrzeiten rechnen.
5: Ja, Wolken sind nicht mit dabei heute am Donnerstagnachmittag. Es bleibt bei blauem Himmel bis in den Abend hinein und es bleibt bei besten Sommerferientemperaturen. 28 Grad messen wir in der Region. 32 Grad werden es dann morgen am Freitag. Nochmal eine Schippe heißer. Ansonsten bleibt es genauso wie heute. Es gibt Sonne und keine Wolken.
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5: Einen wunderschönen Donnerstagnachmittag, Mensch. Bestes Sommerferienwetter und auch am Samstag haben wir extra sommerliche Stimmung für Sie parat mit dem Radio Paradiso Sommerhit Samstag. Mehr dazu noch diese halbe Stunde jetzt. Erstmal Richtung Donnerstag Feierabend mit Mike and the Mechanics und Silent Running.

0: Wir gehen gemeinsam durch den Nachmittag mit den besten Hits und der meisten Abwechslung. Schön, dass Sie bei uns sind.
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2: Wenn du mich siehst, dann weine. Steht auf einem Stein, der in der Elbe liegt. Klingt ganz schön dramatisch, ist es auch. Es ist ein Hungerstein. Die kommen meistens aus dem Mittelalter und sind in Flüssen zu sehen, wenn die Wasserstände ganz niedrig sind. Das bedeutet Dürre, schlechte Ernte und zumindest damals folgte darauf meist eine Hungersnot. Bei uns im Norden hat Andrea Schmidt 2015 einen Hungerstein in der Elbe versenkt, unweit von Boitzenburg, kurz nachdem sie von der alten Tradition erfahren hat.
3: Als ich dann wusste, was das ist und was es bedeutet, da war es mir sehr wichtig, dieses für die Generation, die folgt, praktisch zu setzen.
2: Das wurde schnell zu einem Community-Projekt. Alle in Andreas Umfeld zogen mit, auch ein Ehepaar aus der Gegend.
3: Die hatten diesen Findling im Vorgarten liegen und sagten, der soll hier weg, möchtest du den haben? Ja, und dann habe ich mit unserem Steinmetz gesprochen und habe gefragt, ob der den Spruch einmeißeln würde.
2: Gehe ich unter, ist das Leben bunter, steht auf dem Stein, nicht ganz so mittelalter-apokalyptisch und das hatte auch einen Grund.
3: Weil es uns nämlich sehr gut geht. Wir haben alles, was wir brauchen. Wir müssen keinen Hunger mehr leiden, keinen Durst. Diese Not ist nicht mehr da, die es früher gab. Und das wollte ich auch gerne nochmal bewusst machen.
2: Dürren sind natürlich trotzdem nicht gut. Dann ist der Hungerstein zu sehen, immer mal wieder im Sommer, wenn der Wasserstand der Elbe niedrig ist.
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ganz entspannt durch ihren Donnerstag. Roxy Music auf ihrem Radio Paradiso. Heute ist es schon sommerlich heiß. Die nächsten Tage werden dann nochmal extrem. Vor allem am Samstag wirklich echt super heiß. Da helfen nicht nur die hier, die Eiswürfel im Glas. Es muss auch die richtige Musik her. Und die haben wir für Sie am kommenden Samstag. Zum Beispiel mit Songs wie diesem hier. Erfrischende Wassermelonen-Songs gegen die Hitze. Jetzt am kommenden Samstag spielen wir für Sie den Radio Paradiso Sommerhit Samstag mit den schönsten, besten, tollsten und erfrischenden Sommerhits. Und zwar von 8 bis 18 Uhr.

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10: Ich bin Thomas Brock. Wegen Niedrigwassers ist die Binnenschifffahrt in Deutschland aktuell stark eingeschränkt. Transporte auf mehr überlange Lastwagen zu verlagern, ist aus Sicht des Verbands deutscher Verkehrsunternehmen aber keine Alternative. Der Verband verweist auf strukturelle Probleme.
11: Überlange LKW sind 6,50 Meter länger als der Standard und dürfen nur auf bestimmten Strecken fahren. Jetzt mehr davon einzusetzen, bringe angesichts riesiger Gütermengen, die normalerweise per Schiff transportiert werden, keine spürbare Entlastung, so der Verband deutscher Verkehrsunternehmen. Noch mehr LKW seien außerdem eine zusätzliche Belastung für sowieso schon sanierungsbedürftige Straßen und Brücken. Als Reaktion auf das Niedrigwasser haben fast alle Bundesländer das Sonntagsfahrverbot für LKW gelockert oder aufgehoben. Jan-Henner Reitze, Nachrichtenredaktion.
10: Die Zahl der Kindeswohlgefährdungen ist weiter gestiegen, das meldet das Statistische Bundesamt. Im Jahr 2025 haben die Jugendämter in Deutschland bei fast 80.000 Kindern oder Jugendlichen eine Gefährdung festgestellt, etwa durch Vernachlässigung, körperliche oder sexuelle Gewalt. Das waren 10% mehr als im Vorjahr. Befristete Arbeitsverträge werden in Deutschland weiter vor allem mit jungen Menschen abgeschlossen. In der Altersgruppe zwischen 15 und 25 Jahren waren vergangenes Jahr 18,3% befristet beschäftigt. Das entspricht rund 2,2 Millionen Arbeitnehmern.
12: Auch wenn es die Jungen statistisch dreimal häufiger trifft als alle anderen, insgesamt gab es 2025 sogar weniger befristete Jobs als zum Beispiel noch vor 10 Jahren. Immerhin waren es aber laut Bundesamt fast 6,5 Millionen Menschen, die befristet in Teilzeit, mit Zeitverträgen oder in Minijobs gearbeitet haben. Und eine befristete Arbeit nimmt laut Statistik kaum jemand freiwillig an. Die meisten davon gibt's übrigens im Bildungssektor und in Restaurants und Kneipen. Thomas Thonfeld, Nachrichtenredaktion.
10: Nach einem möglichen Sprengstofffund im fränkischen Treuchtlingen hat die Polizei Entwarnung gegeben. An dem verdächtigen Gegenstand sei kein Sprengstoff entdeckt worden. Die Ermittler gehen aber davon aus, dass der Gegenstand bewusst als Attrappe platziert worden war. Der Gegenstand war am Morgen von einem Techniker im Gleisbett südlich des Bahnhofs der Stadt gefunden worden. Der Zugverkehr ist komplett zum Erliegen gekommen. Wann wieder Züge fahren, ist noch unklar.
13: Ja, das nenne ich mal Sommerferienwetter. 28 Grad, Sonne und blauer Himmel. So ist es doch wirklich richtig, richtig toll. Und genauso bleibt es auch morgen am Freitag. Auch hier sonnig und blauer Himmel von früh bis spät bei Top-Temperaturen von über 30 Grad.
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13: Kurz nach 5, kurz nach 17 Uhr. Schönen, hochsommerlichen Donnerstag. Feierabend. Langsam geht's rein und wir begleiten Sie mit den besten Hits und der meisten Abwechslung. Teddy Swims, den habe ich gleich. Aktuelle Musik von ihm, Mr. Know It All. Und das hier sind die Eurythmics. Sweet Dreams are made of these.

0: Radio Paradiso, einen schönen sommerlichen Donnerstag Ihnen. Und heute, der 13. August, der ist wirklich ein großer Tag, ein geschichtsträchtiger Tag. Heute vor 65 Jahren wurde nämlich damit angefangen, die Berliner Mauer zu errichten. Und daran wird ab heute auch mit einem großen Programm in der Hauptstadt erinnert. Im Mittelpunkt steht ein großes Installationsmeisterwerk, kann man sagen. Das sind 30 Meter lange Installation, aneinandergereihte dunkle Platten, fast 3 Meter hoch, und die stehen direkt vor dem Brandenburger Tor, da wo früher auch die Mauer war. Und gestaltet wurde das Ganze von Hubertus Hamm, und der beschreibt diese Arbeit so.
1: Also auf den ersten Blick ist es einfach eine metallische Konstruktion, könnte ja auch eine Schallschutzwand sein oder eben hier an dem Platz eine gewisse Assoziation zu dem, was früher hier war und die Stadt geteilt hat. Und dann aber, wenn man sich im frontal davor stellt und vor allen Dingen, wenn man ein bisschen weiter weg geht, zeigt sie das dahinter sehr klar. Und die außerhalb der eigenen Blase sind, auch keine Zombies sind, sondern dahinter ist die reale Welt und das sind Menschen wie du und ich. Und das könnte man zum Beispiel an dem Platz hier ein bisschen vielleicht erleben.
0: Schon wirklich toll. Von heute an bis zum Sonntag wird in der ganzen Hauptstadt an 65 Jahre Mauerbau erinnert. Mit Führungen, mit Zeitzeugengesprächen, mit Konzerten. Also eine Reise lohnt sich. Eine Reise in die Vergangenheit, in die Geschichte. Das komplette Programm mit allen Infos finden Sie auch schon mal online unter www.mauerbau65.berlin.

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1: 10. Juni 2001. Auf dem SPD-Sonderparteitag wird Klaus Wowereit für das Amt des regierenden Bürgermeisters nominiert. Vorher outete sich Wowereit in einer Rede. Nie zuvor hatte sich ein Spitzenpolitiker in Deutschland öffentlich als Homosexueller bekannt.
2: Damit auch keine Irritationen hochkommen, liebe Genossinnen und Genossen, ich sag's euch auch und wer es noch nicht gewusst hat, ich bin schwul und das ist auch gut so, liebe Genossinnen und Genossen.
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3: Mit Nico Engelage, guten Tag. Mehr als 400.000 Euro hat Hamburg in diesem Jahr bereits für Schrottautos ausgegeben. Die Stadt lässt die Fahrzeuge abschleppen, lagern und meist verschrotten. Besonders viele wurden im Bezirk Hamburg-Mitte registriert. Dort waren es bislang 1.664. Insgesamt sollen mehr als 4.000 Schrottautos in Hamburg herumstehen. Die Rostocker Polizei warnt vor Aufklebern mit versteckten Rasierklingen. In Dirkow wurden innerhalb weniger Tage 2 solcher präparierten Sticker entdeckt. Wer sie mit bloßen Händen entfernt, kann sich dabei schwer verletzen. Die Polizei ermittelt und rät, solche Aufkleber nicht anzufassen, sondern die Behörden zu informieren. Wegen der Hitze lässt die Bahn heute mehrere Halte in Mecklenburg-Vorpommern aus. Betroffen sind unter anderem Holthusen und Schwerin Süd. Grund sind die hohen Temperaturen, die das Material der Gleise belasten. Fahrgäste müssen deshalb mit Verspätungen und längeren Fahrzeiten rechnen.
4: 25 bis 28 Grad messen wir in der Region. Der Sommer ist so richtig da. Es sind hohe Temperaturen, hohe UV-Werte, keine Wolken am Himmel. Das Ganze bleibt sonnig heute bis in den Abend hinein. Auch heute Nacht wolkenfrei bei 16 Grad als tiefsten Wert und auch morgen am Freitag ziemlich warm, 32 Grad in der Spitze. Auch hier gibt's Sonne von früh bis spät.
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4: Ja, Donnerstag ist Kinotag und was ab heute neu im Kino ist, was sich zu sehen lohnt und wofür Sie morgen früh auch wieder Freitickets gewinnen können, das hören Sie gleich hier bei uns in den Kinostarts der Woche, unter anderem nach Sandra. Gibt's jetzt, hier sind die späten 80er mit Everlasting.

0: Ja, das ist mal eine richtig spannende Frage. Was würde passieren, wenn wir mit unserer Nachbarschaft plötzlich weit in der Vergangenheit landen, zur Zeit der Dinosaurier? Zu sehen gibt's genau das ab heute im Kino in The End of Oak Street. Außerdem noch einen Film, der ziemlich ans Herz geht. Mein Kollege aus der Paradiso-Redaktion, Thomas Brendler, fasst für uns mal die Kinostarts der Woche zusammen. Thomas, Film ab.
1: Hat noch jemand heute Nacht dieses komische Licht gesehen?
2: Welches komische Licht?
3: The End of Oak Street beginnt friedlich mit einem Nachbarschaftsfest auf der Oak Street, ein amerikanisches Vorstadt-Idyll in den 80ern. Doch quasi über Nacht ist alles anders.
4: Ich glaube, unser Haus hat sich bewegt.
3: Die Nachbarschaft landet, warum auch immer, weit in der Vergangenheit im Zeitalter der Dinosaurier.
4: Sammelt Vorräte. Schnappt euch alles, was sich als Waffe eignet.
3: Ab jetzt heißt es überleben oder gefressen werden. The End of Oak Street mit Ewan McGregor und Anne Hathaway ist ein Mix aus Stranger Things und Jurassic Park und kommt mit ein paar kreativen Ideen daher.
1: Was passiert mit uns?
4: Wir denken, dass es vielleicht gut ist, wenn du von Menschen umgeben bist, die erlebt haben, was du erlebt hast.
3: Sunny Dancer ist eine Coming-of-Age-Komödie über krebskranke Jugendliche, was an sich schon gewagt ist. Die 17-jährige Ivy soll den Sommer in einem Camp verbringen mit anderen Teenagern, die den Krebs besiegt haben.
5: Wir kommen immer wieder. Das Camp macht süchtig.
3: Die sture Ivy öffnet sich nach und nach den anderen, freundet sich an und verliebt sich. Das Drama ist nicht deprimierend, sondern ergreifend und humorvoll.
6: Was haben du und Krebs gemeinsam? Niemand will euch in sich haben.
3: The Last of Us-Star Bella Ramsey spielt an der Seite von Neil Patrick Harris und das verdammt gut.
7: Das wird der beste Sommer ever!
0: Dankeschön, Thomas. Also gutes Sommerferienkino auch diese Woche für uns und für die End of Oak Street. Gibt's morgen früh nochmal was zu gewinnen, dann gibt's eine neue Runde Kinotickets für einen Tag und ein Kino Ihrer Wahl. Nur hier bei uns in der Morning Show. Willkommen bei Thorsten Wittke.

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9: Ich bin Thomas Brockt. Die Abwehr von Drohnen muss in Deutschland schnell verbessert werden. Darüber waren sich die Innenminister von Bund und Ländern in einer Telefonkonferenz einig. Vergangene Woche war am Flughafen Leipzig-Halle eine mit Sprengstoff bestückte Drohne entdeckt worden.
10: Gegenseitige Unterstützung, gemeinsame Forschung und Flughäfen besser mit Abwehrtechnik ausstatten. Diese Ansatzpunkte wollen die Innenminister verfolgen. Einigkeit gibt es aber nicht in allen Punkten. Aus Niedersachsen und Bremen kommt zum Beispiel die Forderung, dass der Bund auch Häfen besser in Sachen Drohnenabwehr ausstattet. Und bei Flughäfen haben bisher Standorte wie Frankfurt-Main, München, Berlin, Hamburg oder Stuttgart Priorität. Diese Liste wollen einige Länder gern ausweiten. Jan-Henner Reitzer, Nachrichtenredaktion.
9: Auf dem Rhein bei Köln fahren wegen des historischen Niedrigwassers kaum noch Schiffe. Das teilte das Wasserstraßen- und Schifffahrtsamt mit. Demnach dürfen Schiffe zwar immer noch fahren, es lohne sich aber kaum noch. Aktuell wird jeden Tag ein neuer historischer Tiefpunkt des Wasserstandes am Pegel Köln gemessen. Heute Mittag waren es 49 Zentimeter. Die Trockenheit in Deutschland führt auch zu Ernteausfällen. Seit Mitte Juni seien deshalb rund 3 Millionen Tonnen Getreide und Raps verloren gegangen, heißt es vom Deutschen Raiffeisenverband. Insgesamt wird aber eine ähnliche Erntebilanz wie im Vorjahr erwartet.
11: Der Verband spricht von Einnahmeverlusten von 600 Millionen Euro. Der Ausblick auf diesen Sommer ist nicht ganz so gut, aber nicht hoffnungslos. Nach einer Schätzung erwartet der Verband eine kleinere Getreideernte von rund 40 Millionen Tonnen. Nach 45 Millionen Tonnen im vergangenen Jahr. Unterm Strich sei es eine noch ausreichende unterdurchschnittliche Ernte, hieß es. Steigende Verbraucherpreise etwa für Brot und Brötchen werden nicht erwartet. Tine Klimach, Nachrichtenredaktion.
9: Gastgeber des Eurovision Song Contest im kommenden Jahr ist die bulgarische Stadt Burgas am Schwarzen Meer. Das teilten die Europäische Rundfunkunion und der öffentlich-rechtliche Sender BNT in Sofia als Veranstalter mit. Die Touristenhochburg Burgas setzte sich damit gegen die bulgarische Hauptstadt Sofia durch. Das Finale soll am 15. Mai 2027 stattfinden. Bulgarien hatte in diesem Jahr zum ersten Mal den ESC gewonnen mit dem Song Bangaranga der Sängerin Dara.

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1: Der Mensch kann nicht ohne Glauben leben. Die entscheidende Frage unserer eigenen und der kommenden Generation ist, ob dieser Glaube, ein irrationaler Glaube an Führer, Maschinen oder Erfolg sein wird, oder der auf dem Erlebnis unseres eigenen produktiven Tätigseins beruhende Glaube an den Menschen.

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8: Ich bin Thomas Brockt. Wegen Niedrigwassers ist die Binnenschifffahrt in Deutschland aktuell stark eingeschränkt. Transporte auf mehr überlange Lastwagen zu verlagern, ist aus Sicht des Verbands deutscher Verkehrsunternehmen aber keine Alternative. Der Verband verweist auf strukturelle Probleme.
9: Überlange LKW sind 6,50 Meter länger als der Standard und dürfen nur auf bestimmten Strecken fahren. Jetzt mehr davon einzusetzen, bringe angesichts riesiger Gütermengen, die normalerweise per Schiff transportiert werden, keine spürbare Entlastung, so der Verband Deutscher Verkehrsunternehmen. Noch mehr LKW seien außerdem eine zusätzliche Belastung für sowieso schon sanierungsbedürftige Straßen und Brücken. Als Reaktion auf das Niedrigwasser haben fast alle Bundesländer das Sonntagsfahrverbot für LKW gelockert oder aufgehoben. Jan-Henner Reitze, Nachrichtenredaktion.
8: Die Zahl der Kindeswohlgefährdungen ist weiter gestiegen, das meldet das Statistische Bundesamt. Im Jahr 2025 haben die Jugendämter in Deutschland bei fast 80.000 Kindern oder Jugendlichen eine Gefährdung festgestellt, etwa durch Vernachlässigung, körperliche oder sexuelle Gewalt. Das waren 10% mehr als im Vorjahr. Befristete Arbeitsverträge werden in Deutschland weiter vor allem mit jungen Menschen abgeschlossen. In der Altersgruppe zwischen 15 und 25 Jahren waren vergangenes Jahr 18,3% befristet beschäftigt. Das entspricht rund 2,2 Millionen Arbeitnehmern.
10: Auch wenn es die Jungen statistisch dreimal häufiger trifft als alle anderen, insgesamt gab es 2025 sogar weniger befristete Jobs als zum Beispiel noch vor 10 Jahren. Immerhin waren es aber laut Bundesamt fast 6,5 Millionen Menschen, die befristet in Teilzeit, mit Zeitverträgen oder in Minijobs gearbeitet haben. Und eine befristete Arbeit nimmt laut Statistik kaum jemand freiwillig an. Die meisten davon gibt's übrigens im Bildungssektor und in Restaurants und Kneipen. Thomas Thonfeld, Nachrichtenredakteur.
8: Gastgeber des Eurovision Song Contest im kommenden Jahr ist die bulgarische Stadt Burgas am Schwarzen Meer. Das teilten die Europäische Rundfunkunion und der öffentlich-rechtliche Sender BNT in Sofia als Veranstalter mit. Die Touristenhochburg Burgas setzte sich damit gegen die bulgarische Hauptstadt Sofia durch. Das Finale soll am 15. Mai 2027 stattfinden. Bulgarien hatte in diesem Jahr zum ersten Mal den ESC gewonnen mit dem Song Bangaranga der Sängerin Dara.

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0: 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Ein keltischer Segen der Iona-Community.
1: Liebe fängt damit an, die, die wir lieben, ganz und gar sie selbst sein zu lassen. Sie nicht zu verdrehen, um sie in unser eigenes Bild einzupassen. Ansonsten lieben wir nur das Spiegelbild unserer selbst, das wir in ihnen zu finden meinen.

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4: Ich bin Thomas Brockt. Am Rhein werden immer neue Tiefstände gemessen. Zum Beispiel in Köln waren es heute 49 Zentimeter. Und es wird erwartet, dass der Pegel noch weiter sinkt. Schifffahrt ist kaum noch möglich.
5: Vor allem, es rechnet sich schlicht nicht mehr, die Schiffe loszuschicken. Wenn überhaupt, dann können sie nur einen Bruchteil der üblichen Fracht laden. Bei Köln hat der Rhein bereits einen Rekordtiefststand erreicht und es wird wohl noch schlimmer. Manche Unternehmen verlagern bereits einen Teil ihrer Rohstofftransporte auf Schiene und Lkw. Doch das heißt, vieles wird teurer. Auch die Spritpreise an der Tankstelle haben bereits angezogen. Claudia Wächter, Nachrichtenredaktion.
4: Die Trockenheit in Deutschland führt auch zu Ernteausfällen. Seit Mitte Juni seien deshalb rund 3 Millionen Tonnen Getreide und Raps verloren gegangen, heißt es vom Deutschen Raiffeisenverband. Insgesamt wird aber eine ähnliche Erntebilanz wie im Vorjahr erwartet.
6: Der Verband spricht von Einnahmeverlusten von 600 Millionen Euro. Der Ausblick auf diesen Sommer ist nicht ganz so gut, aber nicht hoffnungslos. Nach einer Schätzung erwartet der Verband eine kleinere Getreideernte von rund 40 Millionen Tonnen. Nach 45 Millionen Tonnen im vergangenen Jahr. Unterm Strich sei es eine noch ausreichende unterdurchschnittliche Ernte, hieß es. Steigende Verbraucherpreise etwa für Brot und Brötchen werden nicht erwartet. Für die Preise sind vor allem Energie-, Lohn- und Bürokratiekosten entscheidend. Tine Klimach, Nachrichtenredaktion.
4: Die Zahl der Kindeswohlgefährdungen ist weiter gestiegen. Das meldet das Statistische Bundesamt. Im Jahr 2025 haben die Jugendämter in Deutschland bei fast 80.000 Kindern oder Jugendlichen eine Kindeswohlgefährdung festgestellt. Etwa durch Vernachlässigung, körperliche oder sexuelle Gewalt. Das waren 10% mehr als im Vorjahr. Vor der Küste des türkischen Urlaubsorts Fethiye ist ein Ausflugsboot mit Touristen in Brand geraten. 115 Menschen, darunter Kinder und Besatzungsmitglieder, sprangen mit Rettungswesten ins Meer, wie die staatliche Nachrichtenagentur Anadolu berichtet. Sie seien anschließend von der Küstenwache an Land gebracht worden. Auch Boote in der Nähe beteiligten sich an der Rettungsaktion. Die Nationalität der Passagiere ist noch unklar, ebenso die Brandursache.

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1: Du sitzt mir gegenüber und weißt nicht, wie schön du eigentlich bist. Zwei Stationen möchte ich dich noch ansehen. Deine Schönheit in mich aufsaugen, meine Sehnsucht bedienen. Träumen von dem, was wäre, wenn. Die Tür geht auf, dann bist du weg. Dein Gesicht, das behalte ich für mich. Ich weiß, wie schön du eigentlich bist.

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1: Ich bin Thomas Brockt. Auf dem Rhein bei Köln fahren wegen des historischen Niedrigwassers kaum noch Schiffe. Das teilte das Wasserstraßen- und Schifffahrtsamt mit. Demnach dürfen Schiffe zwar immer noch fahren, es lohne sich aber kaum noch. Aktuell wird jeden Tag ein neuer historischer Tiefpunkt des Wasserstandes am Pegel Köln gemessen. Heute Mittag waren es 49 Zentimeter. Die Binnenschifffahrt in Deutschland ist allgemein stark eingeschränkt. Transporte auf mehr überlange Lastwagen zu verlagern, ist aus Sicht des Verbands deutscher Verkehrsunternehmen aber keine Alternative. Der Verband verweist auf strukturelle Probleme.
2: Überlange Lkw sind 6,50 Meter länger als der Standard und dürfen nur auf bestimmten Strecken fahren. Jetzt mehr davon einzusetzen, bringe angesichts riesiger Gütermengen, die normalerweise per Schiff transportiert werden, keine spürbare Entlastung, so der Verband Deutscher Verkehrsunternehmen. Noch mehr Lkw seien außerdem eine zusätzliche Belastung für sowieso schon sanierungsbedürftige Straßen und Brücken. Jan-Henner Reitze, Nachrichtenredaktion.
1: Befristete Arbeitsverträge werden in Deutschland weiter vor allem mit jungen Menschen abgeschlossen. In der Altersgruppe zwischen 15 und 25 Jahren waren vergangenes Jahr 18,3% befristet beschäftigt, wie das Statistische Bundesamt mitteilte. Das entspricht rund 2,2 Millionen Arbeitnehmern.
3: Auch wenn es die Jungen statistisch dreimal häufiger trifft als alle anderen, insgesamt gab es 2025 sogar weniger befristete Jobs als zum Beispiel noch vor 10 Jahren. Immerhin waren es aber laut Bundesamt fast 6,5 Millionen Menschen, die befristet in Teilzeit, mit Zeitverträgen oder in Minijobs gearbeitet haben. Und eine befristete Arbeit nimmt laut Statistik kaum jemand freiwillig an. Die meisten davon gibt's übrigens im Bildungssektor und in Restaurants und Kneipen. Thomas Thonfeld, Nachrichtenredakteur.
1: Vor der Küste des türkischen Urlaubsorts Fethiye ist ein Ausflugsboot mit Touristen in Brand geraten. 115 Menschen, darunter Kinder und Besatzungsmitglieder, sprangen mit Rettungswesten ins Meer, wie die staatliche Nachrichtenagentur Anadolu berichtet. Sie seien anschließend von der Küstenwache an Land gebracht worden. Auch Boote in der Nähe beteiligten sich an der Rettungsaktion. Die Nationalität der Passagiere ist noch unklar, ebenso die Brandursache.

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1: Gnädig und barmherzig ist der Herr, geduldig und von großer Güte. Er segne dich. Ihnen einen guten Abend heute.

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1: Ich bin Dirk Zeitler. Am Rhein werden immer neue Tiefstände gemessen. Zum Beispiel in Köln sind heute 49 Zentimeter gemessen worden. Und es wird erwartet, dass der Pegel noch weiter sinkt. Schifffahrt ist kaum noch möglich.
2: Vor allem, es rechnet sich schlicht nicht mehr, die Schiffe loszuschicken. Wenn überhaupt, dann können sie nur einen Bruchteil der üblichen Fracht laden. Bei Köln hat der Rhein bereits einen Rekordtiefststand erreicht und es wird wohl noch schlimmer. Manche Unternehmen verlagern bereits einen Teil ihrer Rohstofftransporte auf Schiene und Lkw. Doch das heißt, vieles wird teurer. Auch die Spritpreise an der Tankstelle haben bereits angezogen. Claudia Wächter, Nachrichtenredaktion.
1: Die anhaltende Hitze und Trockenheit lassen in Baden-Württemberg und Bayern die Futterbestände drastisch einbrechen und zwingen Landwirte, Tiere früher als geplant schlachten zu lassen. Auch in Hessen wird das Tierfutter knapp. Nach Angaben des Landesbauernverbands Baden-Württemberg stehen den Landwirten aktuell 30% weniger Futter zur Verfügung als sonst um diese Zeit. Die Abwehr von Drohnen muss in Deutschland schnell verbessert werden. Darüber waren sich die Innenminister von Bund und Ländern in einer Telefonkonferenz einig. Vergangene Woche war am Flughafen Leipzig eine mit Sprengstoff bestückte Drohne entdeckt worden.
3: Gegenseitige Unterstützung, gemeinsame Forschung und Flughäfen besser mit Abwehrtechnik ausstatten. Diese Ansatzpunkte wollen die Innenminister verfolgen. Einigkeit gibt es aber nicht in allen Punkten. Aus Niedersachsen und Bremen kommt zum Beispiel die Forderung, dass der Bund auch Häfen besser in Sachen Drohnenabwehr ausstattet. Und bei Flughäfen haben bisher Standorte wie Frankfurt-Main, München, Berlin, Hamburg oder Stuttgart Priorität. Diese Liste wollen einige Länder gern ausweiten. Jan-Henner Reitzer, Nachrichtenredaktion.
1: Vor der Küste des türkischen Urlaubsorts Fethiye ist ein Ausflugsboot mit Touristen in Brand geraten. 115 Menschen, darunter Kinder und Besatzungsmitglieder, sprangen mit Rettungswesten ins Meer. Sie seien anschließend von der Küstenwache an Land gebracht worden, wie die staatliche Nachrichtenagentur Anadolu berichtet. Auch Boote in der Nähe beteiligten sich an der Rettungsaktion.

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2: Bewahrt die Freundschaft. Es gibt nichts Schöneres auf Erden als sie. Sie ist ein Trost in diesem Leben. Du hast jemanden, dem du das Verborgene deines Herzens anvertrauen kannst. Worauf kann man sich bei Freunden verlassen? Nicht auf ihr Tun, nicht auf ihre Art. Sie kann sich ändern. Nur auf eines, dass sie nicht weggehen.

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1: Ich bin Dirk Zeitler. Die Abwehr von Drohnen muss in Deutschland schnell verbessert werden. Darüber waren sich die Innenminister von Bund und Ländern in einer Telefonkonferenz einig. Vergangene Woche war am Flughafen Leipzig eine mit Sprengstoff bestückte Drohne entdeckt worden.
2: Gegenseitige Unterstützung, gemeinsame Forschung und Flughäfen besser mit Abwehrtechnik ausstatten. Diese Ansatzpunkte wollen die Innenminister verfolgen. Einigkeit gibt es aber nicht in allen Punkten. Aus Niedersachsen und Bremen kommt zum Beispiel die Forderung, dass der Bund auch Häfen besser in Sachen Drohnenabwehr ausstattet. Und bei Flughäfen haben bisher Standorte wie Frankfurt-Main, München, Berlin, Hamburg oder Stuttgart Priorität. Diese Liste wollen einige Länder gern ausweiten. Jan-Henner Reitzer, Nachrichtenredaktion.
1: Die anhaltende Hitze und Trockenheit lassen in Baden-Württemberg und Bayern die Futterbestände drastisch einbrechen und zwingen Landwirte, Tiere früher als geplant schlachten zu lassen. Auch in Hessen wird das Tierfutter knapp. Nach Angaben des Landesbauernverbands Baden-Württemberg stehen den Landwirten aktuell 30-40% weniger Futter zur Verfügung als sonst um diese Zeit. Am Rhein werden immer neue Tiefststände gemessen. Zum Beispiel in Köln sind heute 49 Zentimeter gemessen worden und es wird erwartet, dass der Pegel noch weiter sinkt. Schifffahrt ist kaum noch möglich.
3: Vor allem, es rechnet sich schlicht nicht mehr, die Schiffe loszuschicken. Wenn überhaupt, dann können sie nur einen Bruchteil der üblichen Fracht laden. Bei Köln hat der Rhein bereits einen Rekordtiefststand erreicht und es wird wohl noch schlimmer. Manche Unternehmen verlagern bereits einen Teil ihrer Rohstofftransporte auf Schiene und Lkw. Doch das heißt, vieles wird teurer. Auch die Spritpreise an der Tankstelle haben bereits angezogen. Claudia Wächter, Nachrichtenredaktion.
1: Zum Sport. Zehnkampfweltmeister Leo Neugebauer hat sich bei der Leichtathletik-EM in Birmingham nach einem dramatischen 1500-Meter-Lauf erstmals auch den Titel des Europameisters gesichert. Niklas Kolbe gewann Silber. Über 3000 Meter Hindernis hatte Gesa Krause Gold gewonnen. Bronze gewann Olivia Goerth.

Als Jesus mit seinen Jüngern weiterzog, kam er in ein Dorf, wo ihn eine Frau mit Namen Martha in ihr Haus einlud. Sie hatte eine Schwester, die Maria hieß. Maria setzte sich dem Herrn zu Füßen und hörte ihm zu. Martha hingegen machte sich viel Arbeit, um für das Wohl ihrer Gäste zu sorgen. Schließlich stellte sie sich vor Jesus hin und sagte: Herr, findest du es richtig, dass meine Schwester mich die ganze Arbeit allein tun lässt? Sag ihr doch, sie soll mir helfen. Martha, Martha, erwiderte Jesus, du bist wegen so vielem in Sorge und Unruhe. Aber notwendig ist nur eines. Maria hat das Bessere gewählt. Und das soll ihr nicht genommen werden.

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1: Dirk Zeitler. Trockenheit in Deutschland führt zu Ernteausfällen. Seit Beginn Mitte Juni seien deshalb rund 3 Millionen Tonnen Getreide und Raps verloren gegangen, heißt es vom Deutschen Raiffeisenverband. Insgesamt wird dabei eine ähnliche Erntebilanz wie im Vorjahr erwartet.
2: Der Verband spricht von Einnahmeverlusten von 600 Millionen Euro. Der Ausblick auf diesen Sommer ist nicht ganz so gut, aber nicht hoffnungslos. Nach einer Schätzung erwartet der Verband eine kleinere Getreideernte von rund 40 Millionen Tonnen nach 45 Millionen Tonnen im vergangenen Jahr. Unterm Strich sei es eine noch ausreichende unterdurchschnittliche Ernte, hieß es. Steigende Verbraucherpreise etwa für Brot und Brötchen werden nicht erwartet. Für die Preise sind vor allem Energie-, Lohn- und Bürokratiekosten entscheidend. Tine Klimach, Nachrichtenredaktion.
1: Die Abwehr von Drohnen muss in Deutschland schnell verbessert werden. Darüber waren sich die Innenminister von Bund und Ländern in einer Telefonkonferenz einig. Der sächsische Innenminister Schuster sagte, notwendig sei die gegenseitige Unterstützung sowie gemeinsame Forschung und Beschaffung. Vergangene Woche war am Flughafen Leipzig eine mit Sprengstoff bestückte Drohne entdeckt worden. Das hat es seit Beginn der Lotto-Geschichte 1955 noch nicht gegeben. In 40 Ziehungen ist der Jackpot nicht geknackt worden. 6 richtige plus Superzahl hat es seit Ende März nicht gegeben. Auch bei der Ziehung gestern blieb der Jackpot unangetastet.
3: Irgendwie scheint der Jackpot verhext. Auch am Samstag sind also wieder 50 Millionen im Topf. Mehr geht nicht, denn der Gewinn wird gedeckelt. Aber auch die Maximalsumme ist schwindelerregend. Und die Chancen, 6 richtige plus Zusatzzahl richtig zu tippen, die sind minimal. Immerhin 3 Spieler oder Spielerinnen aus NRW und Niedersachsen, die sind dem Hauptgewinn zuletzt ziemlich nahe gekommen. Claudia Wächter, Nachrichtenredaktion.
1: Zum Sport. Zehnkampfweltmeister Leo Neugebauer hat sich bei der Leichtathletik-EM in Birmingham nach einem dramatischen 1500-Meter-Lauf erstmals auch den Titel des Europameisters gesichert. Niklas Kolbe gewann Silber. Über 3000 Meter Hindernis hat Gesa Krause Gold gewonnen. Bronze gewann Olivia Gürth. Zum Abschluss des Abends in Birmingham konnte der Diskuswerfer Henrik Jansen über Bronze jubeln.

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1: Aus dem Matthäusevangelium. Ihr kennt die Regel: Deinen Freund und Nächsten liebe, deinen Feind hasse. Ich aber sage euch: Liebt eure Feinde, betet für eure Verfolger. So werdet ihr Töchter und Söhne sein eures Vaters im Himmel. Denn er lässt seine Sonne aufgehen über den Bösen und über den Guten und regnen auf Gerechte und Ungerechte. Liebt ihr nur die, die euch lieben? Was erwartet ihr Großes dafür? Grüßt ihr nur eure Brüder freundlich? Was ist das Besondere daran? Tun das nicht auch die Gottlosen? Euer himmlischer Vater ist einer, für Gute wie für Böse. Seid wie er, liebt als ganze Menschen, ungeteilt.

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1: Ich bin Dirk Zeitler. Wegen Hitze und Trockenheit fehlt Landwirten in Baden-Württemberg und Bayern Futter für ihre Tiere, die deshalb früher als geplant geschlachtet werden müssen. Auch in Hessen wird das Tierfutter knapp.
2: Auf vertrockneten Wiesen finden Rinder nichts mehr zu fressen und es kann kein Heu gemacht werden. Beim Futtermais, der auch als Vorrat für den Winter gedacht ist, sieht es nicht besser aus. Bei Schlachthöfen gibt es schon Wartelisten. Landwirte sehen sich gezwungen, ihre Bestände zu verkleinern. Auch die Getreide- und Rapsernte hat unter der Trockenheit gelitten. Der Raiffeisenverband sagt, dass die Landwirtschaft dadurch 600 Millionen Euro an Einnahmen verloren hat. Jan-Henner Reitze, Nachrichtenredaktion.
1: Die Abwehr von Drohnen muss in Deutschland schnell verbessert werden. Darüber waren sich die Innenminister von Bund und Ländern in einer Telefonkonferenz einig. Der sächsische Innenminister Schuster sagte, notwendig sei die gegenseitige Unterstützung sowie die gemeinsame Forschung und Beschaffung. Vergangene Woche war am Flughafen Leipzig eine mit Sprengstoff bestückte Drohne entdeckt worden. Befristete Arbeitsverträge werden in Deutschland weiterhin vor allem mit jungen Menschen abgeschlossen. In der Altersgruppe zwischen 15 und 25 Jahren waren vergangenes Jahr 18,3% befristet beschäftigt, wie das Statistische Bundesamt berichtet. Das entspricht rund 2,2 Millionen Arbeitnehmern.
3: Auch wenn es die Jungen statistisch dreimal häufiger trifft als alle anderen, insgesamt gab es 2025 sogar weniger befristete Jobs als zum Beispiel noch vor 10 Jahren. Immerhin waren es aber laut Bundesamt fast 6,5 Millionen Menschen, die befristet in Teilzeit, mit Zeitverträgen oder in Minijobs gearbeitet haben. Und eine befristete Arbeit nimmt laut Statistik kaum jemand freiwillig an. Die meisten davon gibt's übrigens im Bildungssektor und in Restaurants und Kneipen. Thomas Thonfeld, Nachrichtenredakteur.
1: Zum Sport. Medaillenflut für das deutsche Leichtathletikteam. Zehnkampfweltmeister Leo Neugebauer hat sich bei der EM in Birmingham nach einem dramatischen 1500-Meter-Lauf erstmals auch den Titel des Europameisters gesichert. Niklas Kolbe gewann Silber. Über 3000 Meter Hindernis hat Gesa Krause Gold gewonnen. Bronze holte Olivia Gürt. Zum Abschluss des Abends konnte Diskuswerfer Henrik Jansen über Bronze jubeln.

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1: Es müssen nicht Männer mit Flügeln sein, die Engel. Sie gehen leise, sie müssen nicht schreien, oft sind sie alt und hässlich und klein, die Engel. Sie haben kein Schwert, kein weißes Gewand, die Engel. Vielleicht ist einer, der gibt dir die Hand, oder er wohnt neben dir, Wand an Wand, der Engel. Dem Hungernden hat er das Brot gebracht, der Engel. Dem Kranken hat er das Bett gemacht und hört, wenn du ihn rufst in der Nacht, der Engel. Er steht im Weg und er sagt, nein, der Engel. Groß wie ein Pfahl und hart wie ein Stein. Es müssen nicht Männer mit Flügeln sein, die Engel.

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1: Ich bin Dirk Zeitler. Die Abwehr von Drohnen muss in Deutschland schnell verbessert werden. Darüber waren sich die Innenminister von Bund und Ländern in einer Telefonkonferenz einig. Der sächsische Innenminister Schuster sagte, notwendig sei die gegenseitige Unterstützung sowie gemeinsame Forschung und Beschaffung. Vergangene Woche war am Flughafen Leipzig eine mit Sprengstoff bestückte Drohne entdeckt worden. Am Rhein werden immer neue Tiefststände gemessen. Zum Beispiel in Köln sind gestern 49 Zentimeter gemessen worden und es wird erwartet, dass der Pegel noch weiter sinkt. Schifffahrt ist kaum noch möglich.
2: Vor allem, es rechnet sich schlicht nicht mehr, die Schiffe loszuschicken. Wenn überhaupt, dann können sie nur einen Bruchteil der üblichen Fracht laden. Bei Köln hat der Rhein bereits einen Rekordtiefststand erreicht und es wird wohl noch schlimmer. Manche Unternehmen verlagern bereits einen Teil ihrer Rohstofftransporte auf Schiene und Lkw. Doch das heißt, vieles wird teurer. Auch die Spritpreise an der Tankstelle haben bereits angezogen. Claudia Wächter, Nachrichtenredaktion.
1: Wegen Hitze und Trockenheit fehlt Landwirten in Baden-Württemberg und Bayern Futter für ihre Tiere, die deshalb früher als geplant geschlachtet werden müssen. Auch in Hessen wird das Tierfutter knapp.
3: Auf vertrockneten Wiesen finden Rinder nichts mehr zu fressen und es kann kein Heu gemacht werden. Beim Futtermais, der auch als Vorrat für den Winter gedacht ist, sieht es nicht besser aus. Bei Schlachthöfen gibt es schon Wartelisten. Landwirte sehen sich gezwungen, ihre Bestände zu verkleinern. Auch die Getreide- und Rapsernte hat unter der Trockenheit gelitten. Der Raiffeisenverband sagt, dass die Landwirtschaft dadurch 600 Millionen Euro an Einnahmen verloren hat. Jan-Henner Reitze, Nachrichtenredaktion.
1: Zum Sport. Medaillenflut für das deutsche Leichtathletikteam. Zehnkampfweltmeister Leo Neugebauer hat sich bei der EM in Birmingham nach einem dramatischen 1500-Meter-Lauf erstmals auch den Titel des Europameisters gesichert. Niklas Kolbe gewann Silber. Über 3000 Meter Hindernis hat Gesa Krause Gold gewonnen. Bronze holte Olivia Gürt. Zum Abschluss des Abends konnte der Diskuswerfer Henrik Jansen über Bronze jubeln.